Ryan Fallon hat die richtige Medizin gefunden. Gute Musik. Neben The Gaslight Anthem ist er endlich auch wieder mit seiner Band Painkillers zu hören. Im September gibt's das neue Album und hier das Titelstück daraus in der Star FM Playlist. Ryan Fallon and the Painkillers mit Not Bad for New Jersey.

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1: Im Studio Christian Haffmann. Nürnberg baut seine Altstadt Stück für Stück um, damit sie Hitze und Starkregen besser aushält. Bei einem Rundgang hat die Stadt gezeigt, was sich auch schon getan hat. Am Nägeleinsplatz zum Beispiel ist aus einem alten Parkplatz ein grüner Bereich mit 39 Bäumen und Zugang zur Pegnitz geworden. In der Breiten Gasse gibt es jetzt Trinkwasser und ein Pflaster, das Regenwasser speichert. Die niedrigen Wasserstände der deutschen Flüsse haben bisher keine negativen Folgen für die Energieversorgung in Deutschland. Das hat eine Sprecherin des Wirtschaftsministeriums in Berlin mitgeteilt. Engpässe bei Öl und Kraftstoffen gibt es nicht. Auch Kraftwerke müssen noch nicht gedrosselt werden. Die europäischen Fußballligen gehen auf Konfrontationskurs zur FIFA. Die Dachorganisation von 35 Profiligen fordert Reformen beim Weltverband und lehnt neue oder erweiterte FIFA-Wettbewerbe strikt ab. Der Vorwurf: FIFA-Boss Infantino dürfe nicht länger einseitig Entscheidungen gegen die Interessen von Ligen, Vereinen, Spielern und Fans treffen. Soweit der Star-FM-Nachrichtenüberblick.
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Da ist es schon wieder. 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
1: Im Studio Christian Haffmann. Nürnberg baut seine Altstadt Stück für Stück um, damit sie Hitze und Starkregen besser aushält. Bei einem Rundgang hat die Stadt gezeigt, was sich auch schon getan hat. Am Nägeleinsplatz zum Beispiel ist aus einem alten Parkplatz ein grüner Bereich mit 39 Bäumen und Zugang zur Pegnitz geworden. In der Breiten Gasse gibt es jetzt Trinkwasser und ein Pflaster, das Regenwasser speichert. Die niedrigen Wasserstände der deutschen Flüsse haben bisher keine negativen Folgen für die Energieversorgung in Deutschland. Das hat eine Sprecherin des Wirtschaftsministeriums in Berlin mitgeteilt. Engpässe bei Öl und Kraftstoffen gibt es nicht. Auch Kraftwerke müssen noch nicht gedrosselt werden. Die europäischen Fußballligen gehen auf Konfrontationskurs zur FIFA. Die Dachorganisation von 35 Profiligen fordert Reformen beim Weltverband und lehnt neue oder erweiterte FIFA-Wettbewerbe strikt ab. Der Vorwurf: FIFA-Boss Infantino dürfe nicht länger einseitig Entscheidungen gegen die Interessen von Ligen, Vereinen, Spielern und Fans treffen. Soweit der StarFM-Nachrichtenüberblick.
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1: Im Studio Christian Haffmann. Nürnberg baut seine Altstadt Stück für Stück um, damit sie Hitze und Starkregen besser aushält. Bei einem Rundgang hat die Stadt gezeigt, was sich auch schon getan hat. Am Nägeleinsplatz zum Beispiel ist aus einem alten Parkplatz ein grüner Bereich mit 39 Bäumen und Zugang zur Pegnitz geworden. In der Breiten Gasse gibt es jetzt Trinkwasser und ein Pflaster, das Regenwasser speichert. Die niedrigen Wasserstände der deutschen Flüsse haben bisher keine negativen Folgen für die Energieversorgung in Deutschland. Das hat eine Sprecherin des Wirtschaftsministeriums in Berlin mitgeteilt. Engpässe bei Öl und Kraftstoffen gibt es nicht. Auch Kraftwerke müssen noch nicht gedrosselt werden. Die europäischen Fußballligen gehen auf Konfrontationskurs zur FIFA. Die Dachorganisation von 35 Profiligen fordert Reformen beim Weltverband und lehnt neue oder erweiterte FIFA-Wettbewerbe strikt ab. Der Vorwurf: FIFA-Boss Infantino dürfe nicht länger einseitig Entscheidungen gegen die Interessen von Ligen, Vereinen, Spielern und Fans treffen. Soweit der Star-FM-Nachrichten-Überblick.
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0: du denn mitgebracht oder irgendwas zum Knabbern oder so?
1: Sag doch erstmal guten Morgen.
0: Guten Morgen. Es ist so ungewohnt, es ist noch relativ früh und es ist so ungewohnt, dass wir um die Uhrzeit schon Besuch haben.
1: Guten Morgen, Peter.
2: Guten Morgen.
0: Ja. Guten Morgen.
1: Wir haben einen Gast hier vor Ort, Fahrlehrer Peter, treuer Hörer seit wie lange?
2: Ja.
1: Seit genau, lange.
0: Seit damals.
1: Seit immer schon. Und du hattest Fahrstunde, Nachtfahrt.
2: Genau.
1: Und bist hier mal vorbeigedüst.
2: Genau, regelmäßig Nachtfahrt und damit meine Fahrschüler so ein bisschen was erleben, Berlin fahren. Und weil die Tour immer so vorbeiführt, dann frag auch gerne mal vorbei und guck mal so, ey, übrigens, die Musik, die wir gerade aus dem Radio hören, die kommt von da drüben.
1: Süß.
2: Genau.
1: Und warte, wir machen kurz hier den offiziellen Part fertig.
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0: Nicht ganz. Chris im Urlaub, aber Flo ist da. Und wir könnten Chris jetzt natürlich auch langfristig durch Peter ersetzen. Das wäre natürlich auch noch eine Option. Wir testen das jetzt gleich mal noch in den nächsten 2 Minuten. Aber ich bin mir gar nicht sicher, ob das so gut ist, dass er da ist. Denn ich kann mir vorstellen, dass das gleich für ordentlich Wirbel hier sorgen wird.
1: Ja, das glaube ich auch, weil Peter hat eine steile These mitgebracht. Du sagst, wir sollten im Verkehrsservice grundsätzlich aufhören, Blitzer zu melden, richtig?
2: Ganz genau.
1: Und warum ist das so?
2: Naja, es verleitet doch irgendwo so ein bisschen dazu, zu denken, ach, da vorne ist der Blitzer, da fahre ich vorsichtig, ansonsten ist der Weg frei.
1: Mhm.
2: Meine These ganz steil und ich höre sie jetzt schon aufschreien da draußen. Wer nicht in der Lage ist, darauf zu achten, dass die Zahl auf dem eigenen Tacho den Wert auf dem Schild nicht überschreitet, naja, der muss halt dafür bezahlen.
1: Ja, ja.
0: Wenn jetzt diese Blitzer nur an Unfallschwerpunkten stehen würden, was ja die Grundidee mal von dieser Geschichte war, dann würde ich ja vielleicht sogar recht geben. Wir wissen ja alle, dass diese Blitzer auch an Stellen stehen, wo sie eigentlich nur da sind, um ein bisschen Geld einzusammeln. Und dann finde ich das halt dann auch schon wieder ein bisschen schwierig, dass man das da unbedingt positioniert. Natürlich kann man immer ordentlich fahren. Du weißt selber, wie es ist. Manchmal macht das ja sogar Sinn, kurz mal
1: auf die Tube zu drücken.
0: Eine Gefahrensituation rauszukommen.
2: Es so macht mal Sinn, aufzupassen.
0: Zu viel zu fahren.
2: Ja, okay, du sagst gerade, die stehen da, um Geld zu machen. Ja gut, okay, wenn du dich freiwillig an der Finanzierung der Stadt beteiligen möchtest, bitte gerne, fahr da durch. Gibt sogar ein Foto dafür.
1: Schwarz-weiß aber nur.
2: Aber na gut.
1: Ich würde grundsätzlich sagen, halte dich einfach ans Tempolimit, dann bist du sowieso fein raus.
0: Du bist doch safe eine, die regelmäßig geblitzt wird.
1: Ich bin in meinem ganzen Leben noch nie geblitzt worden.
0: Gut, du bist so jung, du hast ja erst 3 Wochen deinen Führerschein oder so wahrscheinlich.
1: Nee, ich habe den. Dieses Jahr habe ich 10-jähriges Jubiläum. Und ich bin einmal auf dem Motorrad angehalten worden, aber nur, weil mein Vordermann zu schnell gefahren ist. Deswegen musste ich quasi mit warten kurz.
0: Ach so.
1: So, deswegen, ich bin fein raus, lass sie einmal nicht blitzen. Das ist meine These.
0: Ich würde sagen, es macht auch gar keinen Sinn, wenn wir zwei das entscheiden hier. Wir geben es einfach einmal weiter an die 0800 03 03 666. Du hast gehört, was Fahrlehrer Peter gesagt hat. Wie stehst du dazu? Würdest du das unterschreiben? Und hey, kein Thema. Wir stellen das Ding vielleicht morgen ein und du wirst nie wieder bei StarFM irgendwelche Blitzer gesagt bekommen. Ich glaub's irgendwie nicht, dass wir in die Richtung tendieren heute. Aber ich bin mal gespannt, was der Mob da draußen so wütend mit Mistgabeln zu sagen hat.

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1: Im Studio Michael Bottlick. Diebstahlserie bei uns in der Region. Die Polizei in Bamberg sucht nach einem Trickbetrüger, der über Kleinanzeigen Probefahrten mit Motorrädern vereinbart und dann einfach abhaut. Als Pfand lässt er einen Schlüssel da, den hat er aber beim letzten Diebstahl geklaut. Benjamin Herrmann.
2: So sind ihm 6 Motorräder in Bamberg, Nürnberg und Fürth ins Netz gegangen. Der Schaden rund 41.000 Euro. Immerhin, 5 der Räder haben die Besitzer zurückbekommen. Die Polizei rät, vor einer Probefahrt immer Ausweis oder Führerschein zeigen lassen und genau prüfen, ob die Person darauf auch passt. Schlüssel oder Kennzeichen als Pfand bringen dagegen nichts, die können gefälscht oder geklaut sein.
1: Eine Drohne mit Sprengvorrichtung ist am Flughafen in Leipzig-Halle entdeckt worden. Bundesinnenminister Alexander Dobrindt sieht in diesem Vorfall ein hybrides Anschlagsszenario.
3: Und ich habe nicht umsonst die Spitzen aller Sicherheitsbehörden, sowohl des Verfassungsschutzes als auch der Bundespolizei, als auch des BKAs hier zusammengezogen, um sich mit dieser Thematik auseinanderzusetzen. Es wäre jetzt zu kurz gesprungen, zu glauben, man könnte diese Form der Bedrohungslage, die es eben objektiv gibt, einer einfachen Maßnahme bekämpfen oder erwidern. Wir haben es hier mit einem Wettbewerb zu tun, der möglicherweise auch fremde Mächte mit einschließt. Das wird Teil der Ermittlung sein, die ganz offensichtlich zu erheblicher Verunsicherung in Deutschland beitragen wollen. Nicht nur an Flughäfen, auch an anderen Stellen. Und das ist Teil einer hybriden Bedrohungslage, wie wir sie heutzutage erleben.
1: Bundesinnenminister Alexander Dobrindt.
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1: Die FIFA-Führung hat sich hinter Präsident Gianni Infantino gestellt. Nach einer Notfallsitzung in Rabat haben Generalsekretär und Management Board ihre volle Unterstützung zugesichert. Zuvor hatte der gescheiterte Plan, WM-Rechte an Investoren zu verkaufen, für heftige Kritik gesorgt, vor allem aus Europa. Die FIFA hat inzwischen Fehler im Ablauf eingeräumt. Soweit das Neueste aus dem Star FM News Center.
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4: Wunderschönen guten Morgen, Franken. Morgen. Es machen sich jetzt schon einige auf den Weg in Richtung Rothenburg ob der Tauber, Taubertal Festival, yeah, an Reisetag. Falls du mit dabei bist, schick gerne mal was rüber an den 0800-0303-666 von eurem Zeltplatz, von eurem Campingplatz, von alles hier. Ach, lasst uns einfach ein bisschen teilhaben für die, die von uns nicht mit dabei sind.
5: Und es wird auf jeden Fall bestes Wetter werden. Aktuell schon 21 Grad in Franken, bis auf 29 Grad gehen die Temperaturen dann hoch. Dazu ordentlich sonnig. Das ganze Wochenende wird ebenfalls sonnig, sagt die StarFM-Prognose. Morgen gibt es 28 Grad bei 14 Stunden Sonnenschein und übermorgen dann 31. Bitte vorsichtig auf der A6 Richtung Nürnberg zwischen Schwabach Süd und Roth. Da liegt ein Spanngurt auf der Fahrbahn, also hier Fuß vom Gas und vorsichtig bitte. Geblitzt ist in Nürnberg auf der Bayernstraße und in Großweißmannsdorf auf der B14. Hast du auch noch was? Dann meld das gerne. Mach das am besten per Sprachnachricht. Die Nummer ist die 0800-0303-666.
4: Danke Flo und vielen Dank an alle fleißigen Star Ranger. Kommt gut durch.
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4: Nö. Aber mit Flo. Wunderschönen guten Morgen. Morgen. Willkommen hier bei Star FM. Chris, 3 Wochen im Urlaub, hat mir gestern auch wieder fleißig Biere geschickt.
5: Nein.
4: Das macht er jetzt, zieht er jetzt durch. Immer wenn er ein Bier trinkt, macht er ein Bild. Und ich, also nicht bei jedem einzelnen Bier. Ich kann mir nicht vorstellen, dass er gestern nur 2 Bier getrunken hat. Aber er schickt mir die immer fleißig. Und irgendwie ist das ja sogar ganz nett, weil er vermisst mich ja offensichtlich, sonst würde er das nicht tun.
5: Ja, so kann man es natürlich auch. Ich hätte jetzt gesagt, er will dich einfach neidisch machen mit boshaftem Gedankengut, aber du.
4: So stehst du zu unserer Freundschaft, ich merke das schon. Billy Talent, Devil on My Shoulder, das ist offensichtlich die Flora. Und dann noch Those Damn Crows hier mit Dreaming. Hab einen wunderschönen Start rein in diesen Donnerstag.

0: Einen wunderschönen guten Morgen mit den Kings of Leon hier im streitwütigen Breakfast Club. Da bricht natürlich gleich was über allen herein. Das war ein bisschen abzusehen, nachdem wir Besuch heute Morgen schon sehr früh hatten und eine steile These gehört haben.
1: Ja, Fahrlehrer Peter, also er ist Fahrlehrer, er kennt sich theoretisch aus mit dem Thema, hat gesagt, ich möchte nicht oder ich finde es nicht mehr zeitgemäß, Blitzer im Radio anzusagen im Verkehrsservice.
2: Wer nicht in der Lage ist, darauf zu achten, dass die Zahl auf dem eigenen Tacho den Wert auf dem Schild nicht überschreitet, naja, der muss halt dafür bezahlen.
1: Und wie er auch schon selber festgestellt hat, bricht da natürlich direkt ein großer Streit hinein.
0: Und wir haben jetzt das nicht als Anlass genommen, ab sofort keine Blitzer mehr im Radio zu senden. Also wir kümmern uns immer um jeden einzelnen Hörer, dass wir ein bisschen zu weit gehen. Aber die Meinung mal dafür einzusammeln, finde ich schon richtig.
3: Schönen guten Morgen. Ist ganz mal ganz lustig, dass ein Hörer sowas ja, in die Runde wirft. Aber ich denke mal ganz ehrlich, es ist praktisch, bequem für uns alle zu hören, wo er steht. Aber die meisten von uns, ich sag mal so 75%, haben irgendwelche Hilfsmittel dabei, die auch vor Blitzer waren. Und deswegen sind wir einfach nur den anderen fair gegenüber, um halt ein bisschen Geld zu sparen. Und von der Sparte her ist ganz nett, die Anekdote mal von Peter zu in den Raum zu schmeißen. Aber ich denke mal, ihr werdet es weiterhin machen. Und von der Sparte her, es war eine lustige Sache von Peter. Aber die wird sich definitiv nicht durchringen, sondern ihr werdet wahrscheinlich weiterhin Blitzer melden und deswegen. Und ich werde trotzdem weiter einen Blitzer melden, auch wenn ihr das nicht mehr wollt. Mach es dann trotzdem. Genau für Peter. Habt einen schönen Tag. Bleibt schön gesund. Und wir hören euch weiterhin. Tschüss.
1: Dankeschön, Stefan.
0: Stündlich wird der Blitzer durchgeben, egal ob es noch Verkehrsservice irgendwann gibt oder nicht, weil wir alle gar keine Autos mehr haben. Du, keine Ahnung, ich finde es ganz spannend, einfach mal drüber zu quatschen und weitere Meinungen einzusammeln.
1: Voll. Übrigens, 4 von 5 Autofahrern in Deutschland sind schon mehrmals geblitzt worden. Also es beschäftigt die Leute auf jeden Fall. Deswegen, was sagst du, soll man im Radio die Blitzer weitergeben, ja oder nein? 0800 0303 666, gerne mit deiner Meinung her.
0: Ich habe auch noch einen netten Blitzerfakt und der überrascht, glaube ich, wenig. 3/4 von allen Menschen, die geblitzt werden, sind
1: Männer.
0: Richtig.

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1: Guten Morgen. Seit dieser Woche läuft in der Region wieder das Sommernacht-Filmfestival. Bis zum 29. August gibt es täglich Filme unter freiem Himmel in Nürnberg, Fürth und Schwabach. Heute zum Beispiel der Bulli-Film Das Kanu des Manitou im Marienbergpark Nürnberg.
2: Jacqueline, schwing die Hufe. Es geht wieder los.
3: Nein.
2: Doch.
1: Wer es etwas anspruchsvoller mag, der schaut heute Abend in der Desi das französische Drama Guru. Da geht es um einen Life-Coach, der seine Anhänger manipuliert.
4: Das, was du willst, ist das, was du willst. 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
1: Außerdem sicher auch unterhaltsam die Kurzfilmnacht mit Matthias Egersdörfer heute Abend in der Katharinenruine. Infos und Tickets für alle Filme gibt's auf www.sommernachtfilmfestival.de. Ja, und wenn du lieber ins klassische Kino willst heute Abend, schön klimatisiert, dann haben Flora und Wolfi in knapp 20 Minuten Tickets für den neuen Slasher-Film Ice Cream Man heute Abend. Der sieht richtig brutal aus, ist auch erst ab 18 Jahren freigegeben. Wenn du dich traust, wir schicken dich als Filmkritiker ins Cineplex Fürth.
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8: Im Studio Michael Bottlick. Der sogenannte Idiotentest wird in Deutschland immer seltener angeordnet. Im vergangenen Jahr gab es rund 70.100 medizinisch-psychologische Untersuchungen, fast 7% weniger als im Jahr davor. Zu dick, zu häufig am Glas und zu wenig Bewegung. Kassenärztechef Andreas Gassen fordert von Bundesgesundheitsminister Linnemann einen Neustart bei der Vorbeugung von Krankheiten. Die Menschen in Deutschland seien im Vergleich zu anderen Ländern häufig übergewichtig, würden mehr rauchen und weniger Sport treiben. Er fordert deutlich höhere Steuern auf Alkohol und Tabak sowie mehr Prävention schon in Kitas und Schulen.
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8: In Rothenburg ob der Tauber startet heute die 30. Ausgabe des Taubertal-Festivals. Am Fuße der historischen Altstadt treten in den kommenden Tagen rund 50 Bands auf der Eiswiese auf, darunter Itchy oder die Dropkick Murphys. Die Jubiläumsausgabe des Taubertals ist bereits ausverkauft. Soweit die StarFM-Schlagzeilen. Ausführliche Nachrichten bei StarFM wieder in einer halben Stunde.
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9: Einen wunderschönen guten Morgen, Franken. Willkommen hier im Breakfast Club. Fast alle am Start. Julian hast du gerade gehört. Chris allerdings nicht da. Der ist im Urlaub. Noch in den heimischen Landen, aber bald im Flieger und ganz raus.
10: Ja, und dann gibt's bestes Wetter hier. 21 Grad in Nürnberg, in Zirndorf und im Burgtan. 29 dann heute die Höchstwerte, dazu eine ganze Menge Sonne. StarFM-Prognose sagt auch, es wird ein sonniges Wochenende mit morgen 28 Grad maximal und 14 Sonnenstunden und übermorgen dann wieder 31. Die Ferien sind in vollem Gange und auch die Autofahrer haben noch frei, denn es ist ruhig. Geblitzt wird es in Nürnberg, äußere Läufergasse, Weiher-Weihrer Hauptstraße und in Groß-Weißmannsdorf auf der B14. Und wenn du sonst noch was entdeckt hast, dann meld das gerne. Mach das am besten per Sprachnachricht unter der 0800 0303 666.
9: Danke Flo und vielen Dank an alle fleißigen Star Ranger. Kommt alle gut durch. Wir hören jetzt schön einen Rockblock, drei Tracks am Stück. Ich freue mich gleich, The Emptiness von Machine von Linkin Park mal wieder zu hören. Aber erstmal eine Runde Good Charlotte. Like it's a birthday. Hab einen schönen... Was ist heute? Donnerstag.
10: Donnerstag.
9: Vergesst das immer.

0: Linkin Park, sie haben einen neuen Konzertfilm und ein neues Live-Album angekündigt. Der Film kommt am 30. September ins Kino, das Live-Album am 25. September, also noch wenige Wochen. Und erst ein Ausschnitt, den ich gesehen habe, sah richtig, richtig, richtig gut aus. Da kamen wieder sehr viele Erinnerungen hoch an meine Linkin Park-Konzerte aus dem letzten und, aus diesem und aus dem letzten Jahr.
1: Apropos, sieht richtig, richtig, richtig gut aus.
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0: Was ist denn das?
1: Den hat auch Daniel gemacht. Unser Jingle-König, Hörer Daniel. Vielen Dank nochmal an der Stelle. Und zwar.
0: Also wir werden wirklich bald unsere Produktionsfirma entlassen können, weil die Hörer uns alle Soundelemente für die Show zur Verfügung stellen. Aber sehr schön.
1: Cool. Siehst du, ist doch kein Problem. Heutiger Fakt oder Fake? Ich treffe eine Aussage und Wolfi muss sagen, ob das Fakt oder Fake ist.
0: Okay, hau raus.
1: Ein Basketballfeld passt in den Strafraum eines Fußballfeldes. Also das ganze Basketballfeld in den Strafraum vom Fußballfeld. Ja oder nein?
0: Boah, schwierig. Also Basketball habe ich natürlich so grob auf dem Schirm, bin jetzt aber nicht der große Basketball-Fan. Der also was glaube ich viele unterschätzen ist, wie groß so ein Strafraum von einem Fußballfeld ist. Ich würde jetzt mal behaupten, Torlinie 15 Meter oder so. Dann haben wir den 5-Meter-Raum, 11 Meter, dann nochmal ein paar, so 15. Boah, schwierig.
1: Ins Quadrat, zur also, Wurzel, im Integral.
0: Man würde ja spontan sagen, dass es nicht reinpasst, weil so ein ganzes Spielfeld soll in so einen kleinen Teil rein von einem Fußballfeld. Aber ein Fußballfeld ist massiv breit. Und wenn das ungefähr 15 Meter tief ist oder 16, wie auch immer, von der Breite her geht es ja, geht der Strafraum ja immens weit raus. Das sind doch sicher, weiß ich nicht, 35, 40 Meter oder so. Und da würde ich schon, ja, es passt rein.
1: Du hast das sogar schon ziemlich gut hergeleitet. Es passt tatsächlich komplett rein mit bisschen Rand. Denn der Strafraum von einem Fußballfeld ist tatsächlich 40 mal 16,5 Meter. Und ein Basketballfeld ist 28 mal 15 Meter groß. Respekt.
0: Also Fakt.
1: Fakt. Und noch kleinen Funfact am Rande. Du kriegst ein komplettes Fußballfeld ungefähr 1,7 Mal in ein American Football Feld.
0: Ja, hast du schon wieder was zum Erzählen für den Stammtisch heute Abend. Danke, Flo.

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0: Wunderschönen guten Morgen hier bei Star FM Maximum Rock. Ich bin mir ein bisschen unsicher, ob das gut war, dass du die Themenauswahl in dieser Woche für W oder F übernommen hast.
1: Weil?
0: Ich versuche immer so ein bisschen rein zu interpretieren, was das über dich aussagt, dass du heute zum Beispiel gerne über Musiker mit Masken und so weiter
1: und Make-up auch nicht zu vergessen.
0: Achso, ja, Entschuldigung, und Make-up.
1: Und was hast du interpretiert in diese Titelwahl?
0: Noch nicht viel rein, aber vielleicht kannst du mir helfen. Vielleicht ist das ja irgend so eine kleine Spielerei, die du gerne.
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1: Ja, heute geht's um Künstler mit Masken oder Make-up. Einfach aus dem Grund, weil es da ziemlich viele coole Künstler gibt, habe ich mir gedacht. Und einen sehr gut geschminkten Mann.
0: Aber jetzt kommt nicht mit Kiss, das wäre zu lame.
1: Nein, aber einen anderen sehr gut geschminkten Mann schicke ich ins Rennen. Und zwar Alice Cooper mit seinem Song Elected. Aus dem Jahr 19...
0: Die Message schon rausgehört, warum du den Song ausgewählt hast. Du möchtest implizieren bei den Hörern, dass dieser Song gewählt wird.
1: Es wäre auf jeden Fall ein guter Gedanke. Aus dem Jahr 1972, die erste Single von ihrem Studioalbum Billion Dollar Babies.
0: Ich schicke dagegen ins Rennen einer der meistgespielten Songs einer der meistgeschminkten Bands, die aktuell so rumtourt. Ich schicke Ghost ins Rennen, die schwedische Metalband, die... Ja, eine Mega-Show abliefern und ich kann wirklich jedem nur empfehlen, mal Ghost live zu erleben. Es ist vielleicht nicht der ganz harte Metal, aber es macht unfassbar Spaß, wenn sie Songs wie zum Beispiel Year Zero auf die Playlist wuchten.
1: Du bist also Satanist, lernen wir daraus.
0: Also wenn man sich das Publikum von Ghost anguckt, sind vielleicht ein paar Satanisten mit dabei, aber die ganz große Masse, nee.
1: Ich meine nur, weil der singt ja Hail Satan in dem Song, deswegen.
0: Ach so, das ist ja ein bisschen ein Konzept von der ganzen Ghost-Show und so weiter und so fort. Auf jeden Fall eine sehr tolle Band mit einem sehr tollen Song. Vor allem das Intro von dem Song finde ich mega. Ich glaube, das spielen wir nachher lieber an. Und du entscheidest natürlich wieder, mit welchem Song du aus der Show rausgehen möchtest. Welchen geschminkten, maskierten Künstler hättest du lieber? Alice Cooper oder Ghost? 0800 0303 666.
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6: Im Studio Michael Bottlick. Diebstahlserie bei uns in der Region. Die Polizei in Bamberg sucht nach einem Trickbetrüger, der über Kleinanzeigen Probefahrten mit Motorrädern vereinbart und dann einfach abhaut. Als Pfand lässt er einen Schlüssel da, den hat er aber beim letzten Diebstahl geklaut. Benjamin Herrmann.
7: So sind ihm 6 Motorräder in Bamberg, Nürnberg und Fürth ins Netz gegangen. Der Schaden rund 41.000 Euro. Immerhin 5 der Räder haben die Besitzer zurückbekommen. Die Polizei rät, vor einer Probefahrt immer Ausweis oder Führerschein zeigen lassen und genau prüfen, ob die Person darauf auch passt. Schlüssel oder Kennzeichen als Pfand bringen dagegen nichts, die können gefälscht oder geklaut sein.
6: Sommer, Sonne, Badesee oder vielleicht auch mal im Fluss. Bei Temperaturen über 30 Grad Celsius gibt es kaum etwas Schöneres als eine Abkühlung im Wasser. Doch jedes Jahr endet der Badespaß für viele Menschen tödlich. Heute präsentiert die DLRG die Zwischenbilanz des Sommers. Warum die Zahl der Badetoten steigt und wie wir uns am besten schützen können beim Schwimmen, das weiß Simeon Müller.
8: Also ein Hauptgrund sind die immer längeren Hitzeperioden durch den Klimawandel. Mehr Menschen suchen Abkühlung in Seen und Flüssen und viele unterschätzen dabei die Gefahren oder überschätzen ihre eigenen Schwimmfähigkeiten. Oft kommt Alkohol oder Strömungen dazu und es sind auch immer mehr ältere Menschen betroffen. Also Regel Nummer 1 ist, bevor man reingeht, sollte man sich unbedingt erstmal abkühlen. Also Arme und Beine kurz einmal eintauchen, kurz einmal nass machen, dann sich nicht zu überschätzen und wenn man lange schwimmen will, am besten parallel zum Ufer. Und dann am besten auch noch an bewachten Stellen und nie alleine schwimmen gehen.
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6: Der erste FC Nürnberg verleiht Stürmer Tino Kusanovic für ein Jahr an die SV Ried. Der 18-Jährige soll beim österreichischen Erstligisten mehr Spielpraxis sammeln. Kusanovic hatte in der Saison 24-25 sein Profidebüt bei den Franken gegeben. Der Club spricht von einer guten Lösung für alle Seiten. Soweit das Neueste aus dem StarFM News Center.
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0: Schönen guten Morgen Franken und ganz viel Spaß allen, die sich auf dem Weg Richtung Taubertal Festival machen. Heute Tag 1 schon mit Programm. Wer spielt denn heute Abend? Giant Rooks sind, glaube ich, heute Abend. Und Feine Sahne, nee, die spielen doch Feine Sahne heute Abend, glaube ich, schon auf der Bühne vom Taubertal Festival. Großes Highlight in Franken. Nicht das letzte, Summer Breeze haben wir ja auch noch, aber das wird ein richtig tolles Wochenende werden.
1: Sehr cool. Dazu auch wirklich allerbestes Wetter angesagt. Aktuell schon 21 Grad in Nürnberg, Burgthann und Dormitz. Die Höchstwerte heute 29 Grad. Dazu ordentlich Sonne angesagt, genauso wie eigentlich auch das ganze Wochenende. Morgen 14 Sonnenstunden mit 28 Grad und übermorgen dann nochmal über 30, 31. Aber auf Frankens Straßen ist es aktuell ruhig und es gibt keine Staus. Geblitzt bist du in Nürnberg auf der Bayernstraße und auf der Tunnelstraße und in Großweißmannsdorf auf der B14. Hast du auch noch was? Dann melde dich gerne, mach das am besten per Sprachnachricht unter der 0800 0303 666.
0: Danke Flo und vielen Dank an alle fleißigen Star Ranger. Also solange wir hier noch Blitzer durchgeben, das ist ja nach dem heutigen Morgen irgendwie leicht ungewiss mittlerweile.
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0: Nö, aber mit Wolfi und Flo. Einen wunderschönen Donnerstag. Willkommen hier im Breakfast Club. Chris noch im Urlaub. Dafür ist der Rockshop aber noch da und er hat weiterhin Summer Sale. Nennen wir es Summer Sale oder einfach nur Rabattschlacht oder so?
1: Rabattschlacht, das habe ich noch nie gehört. Rabatte, Rabatte, Rabatte. Unter anderem kannst du dort auch erwerben, wenn du möchtest, ein T-Shirt, wo Wolfis kleines Gesicht drauf ist. Ist das nicht schön?
0: Das ist noch aus der Creepy Hour Zeit. Da haben Bibi und ich, sind wir von einem, von jemandem ein bisschen verfremdet worden, ein bisschen creepy gemacht worden. Also für alle Creepy-Fans ist das vielleicht noch eine gute Wahl. Oder ich mag ja die Kids-Shirts sehr gerne, die Mini-Rocker-Shirts, weil ich finde, hab gerade wieder Auftritt von den Donuts gesehen, die machen ja manchmal auch so Kinderkonzerte. Und das ist so geil, wenn da hunderte Kids in einem Moshpit drin sind. Also sprich, wenn man die gleich mal in die richtige Richtung drückt, dann hören die vielleicht auch gar nicht so schnell die schlimme Musik.
1: Sehr gut, also geh auf starfm.de oder in deine Starfm-App auf den Rockshop und shopp dich glücklich.
0: So, und wir hören Musik. Hier sind Green Day, Boulevard of Broken Dreams. Schönen guten Morgen.
1: Morgen.

0: Schönen guten Morgen, ihr beiden. Zu eurem Thema mit dem Blitzern. Also ich bin für mich persönlich der Meinung, die Dinger sollten verboten werden, diese ganzen Ansagen, weil also bei uns wurden so viele Leute tot, die fahren schon an einer bestimmten Stelle und wenn da werden immer die Blitzer durchgesagt von allen in der Umgebung. Und ich finde, wer zu schnell fährt, sollte auch dafür bestraft werden. Und die Blitzerplätzen sollten eigentlich teilweise mit bestraft werden. Also ich finde das ganz fürchterlich, dass man sagt, wo Blitzer sind, weil die Leute nur noch da dann vorsichtig fahren. Man sieht denen auch die Idioten auf der Straße.
1: Sehr kontroverses Thema. Heiko hält dagegen per Textnachricht. Problem bei den Blitzern, sie werden da aufgestellt, um damit Geld zu machen und nicht um irgendwelche Gefahrenabwehr. Also zumindest beim Teil davon, da sind wir uns. Ich glaube, wir haben alle schon diesen einen Blitzer gesehen, der völlig random irgendwo rumstand, wo überhaupt nichts ist und wo es einfach nur darum geht, dass man ja im Zweifelsfall eben ein paar Euro abdrückt. Ja, man könnte natürlich auch immer ordentlich fahren. Das ist nicht nur von manchen Hörern der Ansatz, sondern auch von Fahrlehrer Peter, der uns besucht hat.
2: Ja, seine These ist auch einfach das Melden verbieten, keine Blitzerdurchsagen mehr im Radio.
3: Wer nicht in der Lage ist, darauf zu achten, dass die Zahl auf dem eigenen Tacho den Wert auf dem Schild nicht überschreitet, naja, der muss halt dafür bezahlen.
2: Ist auch krass, weil allein feste Blitzer gibt es in Deutschland knapp 4000 und dann kommen ja jeden Tag noch diese mobilen Blitzstellen dazu und so, also es blitzt, was das Zeug hält.
1: Es ist auf jeden Fall ein sehr wildes Thema, weil da geht es in alle Richtungen. Die meisten, die sich bisher gemeldet haben, finden das schon ganz gut, dass Blitzer mittlerweile durchgesagt werden. Es gibt allerdings natürlich auch rund um das Thema noch ganz viele andere Möglichkeiten, sich aufzuregen.
4: Guten Morgen, ihr Lieben, die Nadine hier. Vielleicht könnten wir mal eine Diskussionsrunde oder Ähnliches aufmachen zum Thema, wie verhalte ich mich an einem Blitzer? Nicht nur, dass ich als Autofahrer selber wahnsinnig genervt von den Leuten bin, das ist auch wahnsinnig gefährlich, wenn ihr vorm Blitzer in die Eisen geht oder der Meinung seid, auf der Autobahn statt 60, 45 oder 120 auf einmal zwischen 100 und 110 fahren zu müssen, weil 500 Meter weiter ein Blitzer steht. Leute, kleiner Funfact, man darf sogar bei 60, 64 fahren und der blitzt nicht. Die haben nämlich so eine schöne Toleranzgrenze oder wie man das nennt. Drin, die blitzen euch nicht. Manchmal würde ich mich freuen, wenn sie euch blitzen, weil ihr nur noch 50 statt 60 fährt oder halt 110 statt 120. Das ist total furchtbar. Das ist für den Verkehr, im Berufsverkehr ist das total ätzend, weil sich das, weiß ich, wie weit zieht, wenn ihr da vorne am Blitzer runterbremst. Und nächster kleiner Fun Fact, meistens, wenn ihr den Blitzer seht und runterbremst, ist es eh schon zu spät. Und wenn ihr Pech habt, habt ihr den hinter euch im Kofferraum, weil der gerade zur Seite geguckt hat oder weiß der Geier was. Das ist nicht sinnvoll, was ihr da macht, überhaupt nicht.
2: Das kann ich sehr gut verstehen, dieses voll in die Eisen gehen, wenn da ein Blitzer steht. Aber was ich noch viel schlimmer finde fast, wenn Leute wissen, vielleicht durch die Blitzermeldungen im Radio oder durch ihren eigenen kleinen Warner, dass da ein Blitzer steht und deswegen aus Prinzip schon mal 25 km/h langsamer fahren, die ganze Strecke vorher, da könnte ich mich auch immer aufregen. Mann, Mann, Mann.
1: Fast deutschlandweit wird in dieser Woche mehr geblitzt als normalerweise. Die Blitzerwoche, Speedweek, Blitzweek, wie auch immer das Ding heißt. Wir können uns da heute munter drüber auslassen. 0800 03 03 666. Sammeln fleißig weiter Meinungen ein. Und ich bin gespannt, wie das Ganze heute ausgeht.

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1: Guten Morgen, du hast es ja vielleicht schon mitbekommen. Nächste Woche Mittwoch gibt es in Europa eine partielle Sonnenfinsternis. Hier in Franken wird die Sonne am Mittwochabend zu ca. 88% vom Mond bedeckt sein. Der Höhepunkt der Sonnenfinsternis ist bei uns um 20.13 Uhr erreicht. Und für dieses spezielle Event öffnet sogar der Turm der Lorenzkirche in Nürnberg. Also einen besseren Blick wirst du in Nürnberg nicht bekommen auf die Sonnenfinsternis. Allerdings, leider sind schon alle Tickets weg. Es passen aber auch nur 15 Personen auf den Turm der Lorenzkirche. Alternativ könntest du aber in die Sternwarte in Schoppershof, da gibt es eine Sonderführung, oder ins Planetarium am Plärrer, auch da gibt es eine Sonderveranstaltung nächsten Mittwoch. Egal, wo du die Sonnenfinsternis nächste Woche verfolgst, denk dran, du brauchst

0: brauchst dafür eine spezielle Schutzbrille.
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5: Im Studio Michael Bottlick. Der sogenannte Idiotentest wird in Deutschland immer seltener angeordnet. Im vergangenen Jahr gab es rund 70.100 medizinisch-psychologische Untersuchungen, fast 7% weniger als im Jahr davor. Zu dick, zu häufig am Glas und zu wenig Bewegung. Kassenärztechef Andreas Gassen fordert von Bundesgesundheitsminister Linnemann einen Neustart bei der Vorbeugung von Krankheiten. Die Menschen in Deutschland seien im Vergleich zu anderen Ländern häufig übergewichtig, würden mehr rauchen und weniger Sport treiben. Er fordert deutlich höhere Steuern auf Alkohol und Tabak sowie mehr Prävention schon in Kitas und Schulen.
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5: In Rothenburg ob der Tauber startet heute die 30. Ausgabe des Taubertal-Festivals. Am Fuße der historischen Altstadt treten in den kommenden Tagen rund 50 Bands auf der Eiswiese auf. Darunter Itchy oder die Dropkick Murphys. Die Jubiläumsausgabe des Taubertals ist bereits ausverkauft. Soweit die StarFM-Schlagzeilen. Ausführliche Nachrichten bei StarFM wieder in einer halben Stunde.
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6: Einen wunderschönen guten Morgen. Morgen. Franken Breakfast Club fast komplett. Julian hast du gerade gehört mit dem Franken Report. Chris aber im Urlaub. Dafür ist Flo da und die weiß, wie das Wetter wird und gleich auch, wo die Blitzer stehen.
7: 21 Grad aktuell in Nürnberg, Fürth und Erlangen. Bis auf 29 Grad gehen die Temperaturen heute noch hoch. Dazu ist jede Menge Sonne angesagt, genauso wie auch am Wochenende. Morgen 14 Stunden wird es scheinen. Dazu ebenfalls 28 Grad und übermorgen dann 31. Soweit aktuell ruhig in Franken, du kommst gut durch. Aber geblitzt wirst du natürlich in Nürnberg-Tunnelstraße, auf der Adolf-Braun-Straße und in Erlangen-Ratsberger-Straße. Hast du auch noch was? Dann schick das gerne an die 0800 0303 666.
6: Und es tut uns leid, wenn es ein Menü länger dauert mit der Beantwortung, denn wir werden gerade zugekackt hier mit Nachrichten. Zugekackt. Sobald du ein Verkehrsthema aufmachst im Radio, wirst du bombardiert mit Nachrichten. Also ruhig weiterher schicken, während wir hier ein bisschen Musik hören. Arctic Monkeys, I bet you look good on the dance floor. Könnte ich mir sogar vorstellen.
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0: Moin, der Olli hier. Heute ist die Wahl für den Rollsmeister, das sage ich jetzt mal wieder ziemlich einfach. Auch wenn Alice Coopers Song natürlich richtig klasse ist, bin ich diesmal bei Wolfie und vote für Ghost. Hail Satan.
1: W oder F, der Rausschmeißer-Song.
2: Ja, da versammeln wir uns, wir Teufelsanbeter. Nein, es geht heute um Bands, die kostümiert auftreten oder auch gerne mal geschminkt auftreten, die Rollen einnehmen auf der Bühne und die einfach mehr machen einfach als einfach nur Musik spielen, die Shows abliefern. Und da gab es über die Jahre ja ganz viele, Kiss sicherlich als prominentestes Beispiel, aber natürlich passt da so ein Alice Cooper auch super rein.
3: Danke, das ist lieb. Aber wollen wir zuerst deinen Song hören? Weil
2: na gut, Ghost habe ich ins Rennen geschickt. Ghost weiter mit einem massiven Lauf. Und wir haben vorhin schon so die Hook vom Song von Year Zero gehört. Aber ich glaube, noch viel prägnanter ist eigentlich, wenn man nur das Intro hört, dann weiß man schon ganz genau, was einen als Rausschmeißer-Song erwartet.

0: Welt, voller Tiara, tragender Sänger, voller Gnome und hey, du kennst Ghost und ich habe so Bock auf den Song. Year Zero ist einer der besten Ghost-Songs und mit dem könntest du aus der Sendung ausgehen, wenn du für Wie stimmst.
1: Aber jetzt haben wir eigentlich den ganzen Song schon gehört. Deswegen könntest du dich auch einfach dazu entscheiden, Alice Cooper und Elected in voller Länge zu hören. Und wenn du dir den Mann anschaust, dann wird jede Frau blass vor Neid. Bei den Smoky Eyes kann man einfach nicht mithalten. Deswegen, wenn es heute ums Thema Masken und Make-up geht, schicke ich Alice Cooper ins Rennen. Elected aus dem Jahr 1972, schon quasi ein richtig alter Schinken. Also liebe Classic-Rock-Fans, stimmt bitte für F unter der 0800 0303 666.
0: Mein Shoutout noch, unabhängig von der Wahl, an Alice Cooper, einer der intelligentesten Musiker, glaube ich, die so rumspringen, die wir so haben. Immer eine Freude, ihn im Interview zu hören.

0: Einen wunderschönen guten Morgen mit Star FM Maximum Rock. Dein Radio ist an, das heißt, du bekommst guten Sound und du bekommst zumindest noch, auch immer noch aktuelle, nee, müssen wir neu machen, wir haben ja keine Blitzer. Weißt du, was eigentlich total Quatsch ist an diesem Thema?
1: Ja, in NRW und Sachsen haben wir die nicht.
0: Nee. Fällt mir nur gerade ein.
1: Hast recht.
0: Naja. Ignorieren wir jetzt, aber ja. Fällt mir nur gerade ein, von der Formulierung kann man ja ein bisschen aufpassen. Man kann ja allgemein sagen, sollte man ansagen oder nicht. Ja. Und nicht, dass wir es nicht mehr tun. Dann haben wir die wieder abgeholt. Okay. Schönen guten Morgen hier. Star FM, Maximum Rock im Radio mit richtig schönem Sound und mit einer richtig schönen Diskussion heute Morgen. Danke mal an die rege Beteiligung. Deine Meinung immer abgeben 0800 0303 666.
1: Und zwar stand heute Morgen Fahrlehrer Peter bei uns im Studio mit einer steilen These. Er hat nämlich gesagt, ach, diese Blitzermeldung im Radio, die kannst du eigentlich abschaffen.
2: Wer nicht in der Lage ist, darauf zu achten, dass die Zahl auf dem eigenen Tacho den Wert auf dem Schild nicht überschreitet, naja, der muss halt dafür bezahlen.
1: So nach dem Motto, selbst schuld. Aber es ist so, es kommen viele Nachrichten rein und viele Leute befürworten diese Blitzermeldungen im Radio.
3: Einen wunderschönen guten Morgen, liebes Surf-M-Team. Könnt ihr auch bitte weiterhin das Wetter ansagen? Also ich habe jetzt nämlich keine Lust, frühmorgens, wenn ich aufstehe, direkt mein Telefon in die Hand zu nehmen, alles durchzustöbern, wo stehen welche Blitzer, welches Wetter wird heute. Ich liebe es einfach, Radio zu hören beim Fertigmachen, in der Küche beim Kaffee kochen oder sonstiges. Ihr sagt mir, wie warm es wird, weiß ich, ob ich ein Jäckchen mitnehmen muss oder nicht. Ob es das lange oder das kurze Kleid wird. Also von daher, können wir bitte einfach mal Dinge so belassen, wie sie sind, wenn sie gut funktionieren? Also nochmal ganz, ganz lieben Dank an euch, dass ihr mich jeden Morgen so schön durch meine Morgenroutine begleitet.
1: Mein Hals ist ganz fettig, weil das geht runter wie Öl.
0: Ich hatte einfach gesagt, danke, das ist aber wirklich ein sehr schöner Ton. Mehr davon, 0800 0303 666, sollte man Blitzer im Radio durchgeben? Wir können das einfach mal durchsprechen und dann gucken wir mal, was künftig passiert hier.
1: Und das beschäftigt auch wirklich viele Leute, denn 4 von 5 Autofahrer in Deutschland sind schon mal geblitzt worden hierzulande. Also her mit deinen Infos.
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12: Im Studio Michael Bottlick. Die Kripo Bamberg fahndet in Franken nach einem Serientäter, der mit einer simplen Masche Motorräder klaut. Über Kleinanzeigen vereinbart er Probefahrten, hinterlässt als Pfand einen gestohlenen Schlüssel und verschwindet mit dem Motorrad. 6 Fälle sind schon bekannt, der Schaden liegt bei rund 41.000 Euro. 5 Maschinen konnte die Polizei schon sicherstellen. Sie rät Verkäufern, Ausweise genau prüfen und keine Schlüssel oder ähnliches als Pfand akzeptieren. Schockanruf, Enkeltrick oder auch falsche Polizisten. Der Schaden aus solchen Delikten ist zuletzt deutlich gestiegen, wie das Bundeskriminalamt jetzt mitgeteilt hat. Das gilt vor allem für die Kategorie falscher Polizist. Vergangenes Jahr betrug der Schaden 49,5 Millionen Euro. Im Vorjahr waren es 30,1 Millionen. Fiona Reinhardt berichtet.
13: Über 4.600 Fälle von falschen Polizisten wurden im vergangenen Jahr gemeldet. Das sind 700 mehr als im Jahr zuvor. Die falschen Polizisten rufen ihre Opfer entweder an oder klingeln persönlich an der Haustür. Dann erfinden sie Geschichten, zum Beispiel über Einbrüche in der Nähe, und überzeugen ihre Opfer so davon, ihnen Bargeld, Schmuck oder andere Wertgegenstände zu geben. Auch mit Hilfe des Enkeltricks konnten Betrüger im vergangenen Jahr mehrere Millionen erbeuten. In diesem Bereich gab es im Vergleich zum Vorjahr zwar weniger Fälle, die Beute fiel aber höher aus.
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12: Pauline Pfeiff und Ole Rösler haben bei der Europameisterschaft Silber im Mixed-Synchronspringen vom Turm gewonnen. Nur das ukrainische Duo Sereda und Bailo waren besser. Bronze ging an Spanien. Für Pfeiff ist es schon die dritte Medaille der Titelkämpfe in Paris. Zuvor hatte sie schon zweimal Silber geholt. Soweit das Neueste aus dem StarFM News Center.
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0: Einen wunderschönen guten Morgen Franken. Morgen. Und ganz viel Spaß allen, die den Weg Richtung Rothenburg ob der Tauber machen. Taubertal Festival, Musiktag 1 heute unter anderem mit Giant Rooks und Feine Sahne Fischfilet. Und ich weiß, dass viele Maximum Rocker immer hingehen und ist auch völlig zu Recht. Es ist und bleibt eines der schönsten Festivals in Deutschland.
1: So. Dass das mal einer gesagt hat. Wir schauen aufs Wetter. 21 Grad haben wir aktuell in Nürnberg, Zirndorf und Dormitz. 29 Grad bekommst du dann heute und du bekommst auch ein sonniges Wochenende. Morgen dazu 28 Grad, übermorgen auch jede Menge Sonne und 31 Grad. Bitte vorsichtig sein auf der A6 Richtung Nürnberg zwischen Rot und Kreuz Nürnberg. Süd liegen Reifenteile auf der Fahrbahn und dort steht ein Pannen-LKW. Und ein bisschen mehr Stau mitnehmen musst du auf der Südwesttangente Richtung Nürnberg. Er staut sich zwischen Fürth Süd und Nürnberg-Gebersdorf. Hier brauchst du mal 10 bis 15 Minuten mehr. Geblitzt wirst du in Schwabach auf der Reit, außerdem in Nürnberg auf der Bayernstraße und in Erlangen auf der Ratsberger Straße. Hast du auch noch was? Dann schick das gerne rüber an die 0800 0303 666.
0: Danke Flo und vielen Dank an alle fleißigen Star Ranger. Kommt gut durch.
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0: Nö, aber mit Wolfi und Flo. Morgen. Und mit uns beiden hast du noch die nächsten gut zwei Wochen dein Vergnügen. Chris, nämlich im Urlaub, ist noch im heimischen Gefilde. Und ich glaube, morgen steigt er ins Flugzeug und ist dann ganz weg.
1: Aber ist kein Problem. Auch overseas kann er uns natürlich mit dabei haben. Ganz handlich in die Hosentasche gesteckt. Und nicht, weil er immer ein Foto von uns beiden mit dabei hat, sondern weil er die StarFM-App auf seinem Telefon hat.
0: Genau, egal wo du in den Sommerferien unterwegs bist, mit der App hast du den guten Sound immer da und auch so ein bisschen so ein Heimatgefühl so zwischendurch, so ist alles noch in Ordnung zu Hause, dann einfach mal wieder Radio anmachen. Ich finde schon, da bist du in irgendeinem fremden Land, alles ist anders und so. Wenn man dann morgens aufsteht, Käffchen trinkt, nochmal so kurz 20, 30 Minuten einfach mal ein bisschen Radio von zu Hause. Ich finde, das erdet einen dann wieder mal zwischendurch bei den ganzen wilden Erlebnissen im Urlaub.
1: Das Gewohnte dabei haben. 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
0: Korn als nächstes.
1: Korn ist
0: also
1: diese Woche.
0: Ja. Nice. Wir sind Fallout Boy. Love from the other side. Hab einen ganz tollen Donnerstag.

0: Guten Tag, meine Damen und Herren. Sonnenfinsternis über Europa, das bedeutete Ausnahmezustand am Himmel und auf der Erde. Millionen ließen sich auf ihrem Weg zu dem Spektakel weder von Staus noch von stundenlangen Wartezeiten noch von schlechten Wetterprognosen abschrecken. Über Saarbrücken, 12.29 Uhr, komplett schiebt sich der Mond vor die Sonne und es wird für Minuten finstere Nacht im Saarland. So klar wie hier war die schwarze Sonne längst nicht überall zu bewundern. Den Blick auf das Schauspiel versperrten vielerorts dichte Wolken. Andacht, Freudentränen, Jubelstürme. Wer die Finsternis verfolgen konnte, war hingerissen.
1: Also mal für die Jüngeren unter uns, was 1999 los war bei der totalen Sonnenfinsternis, das war absurd. Wie hast du das damals erlebt, Flo?
2: Ja, ich war wohlig warm im Bauch meiner Mutter und kann mich nicht dran erinnern.
1: Du warst noch gar nicht geboren.
2: Ich war noch nicht geboren. Ja,
1: danke fürs Altfühlen.
2: Erzähl mir, wie es war.
1: Es war krass, weil es war ja so eine richtig totale Sonnenfinsternis. Sprich nicht so eine Möchtegern, wo so irgendwie 20-30% irgendwie sich da der Schatten vor die Sonne gewölbt hat. Das war eine richtige Sonnenfinsternis. Und in jedem Magazin, früher hatte man ja noch Fernsehzeitungen und so weiter, überall waren diese kostenlosen Brillen drin. Dann der Handel war nicht ansatzweise in der Lage, das auszugleichen, was man da gerne gehabt hätte. Gigantisches Interesse. Also wenn man jemand eine Zeitmaschine finden würde, ja, fliegt zurück nach 99 und bringt so Brillen für eine Mark damals raus und wäre es Multimillionär geworden. Das kann man sich gar nicht vorstellen. Die sind auf Hügel gefahren, da waren Menschenmassen überall und haben in den Himmel geguckt, wie die Sonne eben mal kurzzeitig sehr, sehr dunkel wurde. Und weil man eben diese Brillen nicht mehr bekommen hatte, fing man dann an, durch CDs zu gucken, weil da war so Gerüchte halber, soll das helfen. Dann Negativfilme, also damals gab es noch so richtige Filme, ja, so Dias das, und so. Danke. Und wenn du das negativ vors Auge gehalten hast, das hat aber alles nicht richtig funktioniert. Ich glaube, wenn man ein kleines Loch in so ein Papierkarton irgendwas reingemacht hat, das war besser, weil es nicht besonders gesund ist, wenn man da direkt in die Sonne guckt. Und jetzt das Ganze, nicht ganz total, aber fast total nächste Woche wieder.
2: Ja, meinst du denn jetzt dann 27 Jahre später, ist das immer noch so ein großes Thema wie damals?
1: Ich weiß es nicht. Es hat natürlich immer damit zu tun, wie groß so ein Thema von den Medien gemacht wird. Ich glaube, alle, die das damals miterlebt haben, sprich die etwas ältere Generation, die wird das schon, da werden die Erinnerungen hochkommen, wie es bei mir jetzt eben auch hochkommt und werden das nochmal zelebrieren nächste Woche Mittwoch, wenn es dann soweit ist. Ich glaube, so gegen 2015, 2030, je nachdem, wo du uns hörst, wird es dann soweit sein. Und dann haben wir immerhin so 80-90% Verdeckung der Sonne. Also sprich, das wird richtig dunkel werden.
2: Ich habe bisher in noch keinem Magazin so eine kostenlose Brille gesehen, aber ich habe gerade mal den Online-Versanddienstleister mit dem großen A gecheckt und dort müsstest du dann...
1: Du meinst Amazon.
2: Korrekt. Da müsstest du dann jetzt bestellen, damit sie noch pünktlich ankommen. Einige sind auch schon ausverkauft, also wenn du noch gucken möchtest, dann solltest du jetzt zuschlagen.
1: Also sehr verrückt auf jeden Fall, was damals los war 1999 bei der letzten totalen Sonnenfinsternis. Jetzt nicht ganz, aber zumindest einigermaßen totale, die dann nächste Woche Mittwoch stattfindet. Mal gucken, ob es diesen großen Hype geben wird, ob wieder Menschenmassen auf irgendwie zusammenkommen. Das Problem letztes Mal war 99, in weiten Teilen von Deutschland war es einfach bewölkt. Sprich, du hast überhaupt nichts gesehen. Ich weiß auch da, wo ich war, Riesenaufregung wochenlang. Ich war ja auch noch relativ jung und dann war es halt bewölkt und du hast halt nichts gesehen und alles umsonst.
2: Wir sind gespannt auf nächste Woche.

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1: Guten Morgen. Seit dieser Woche läuft in der Region wieder das Sommernacht Filmfestival. Bis zum 29. August gibt's täglich Filme unter freiem Himmel in Nürnberg, Fürth und Schwabach. Heute zum Beispiel der Bulli-Film Das Kanu des Manitou im Marienbergpark Nürnberg.
2: Jacqueline, schwing die Hufe. Es geht wieder los.
3: Nein.
2: Doch.
1: Wer es etwas anspruchsvoller mag, der schaut heute Abend in der Desi das französische Drama Guru. Da geht es um einen Life-Coach, der seine Anhänger manipuliert.
4: Das, was du willst, ist das, was du willst. 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
1: Außerdem sicher auch unterhaltsam die Kurzfilmnacht mit Matthias Egersdörfer heute Abend in der Katharinenruine. Infos und Tickets für alle Filme gibt's auf www.sommernachtfilmfestival.de. Ja, und wenn du lieber ins klassische Kino willst heute Abend, schön klimatisiert, dann haben Flora und Wolfi in knapp 20 Minuten Tickets für den neuen Slasher-Film Ice Cream Man heute Abend. Der sieht richtig brutal aus, ist auch erst ab 18 Jahren freigegeben. Wenn du dich traust, wir schicken dich als Filmkritiker ins Cineplex Fürth.
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10: Im Studio Michael Bottlick. Der sogenannte Idiotentest wird in Deutschland immer seltener angeordnet. Im vergangenen Jahr gab es rund 70.100 medizinisch-psychologische Untersuchungen, fast 7% weniger als im Jahr davor. Zu dick, zu häufig am Glas und zu wenig Bewegung. Kassenärztechef Andreas Gassen fordert von Bundesgesundheitsminister Linnemann einen Neustart bei der Vorbeugung von Krankheiten. Die Menschen in Deutschland seien im Vergleich zu anderen Ländern häufig übergewichtig, würden mehr rauchen und weniger Sport treiben. Er fordert deutlich höhere Steuern auf Alkohol und Tabak sowie mehr Prävention schon in Kitas und Schulen.
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10: In Rothenburg ob der Tauber startet heute die 30. Ausgabe des Taubertal-Festivals. Am Fuße der historischen Altstadt treten in den kommenden Tagen rund 50 Bands auf der Eiswiese auf. Darunter Itchy oder die Dropkick Murphys. Die Jubiläumsausgabe des Taubertals ist bereits ausverkauft. Soweit die Star-FM-Schlagzeilen. Ausführliche Nachrichten bei Star-FM wieder in einer halben Stunde.
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11: Einen wunderschönen guten Morgen, Franken. Du hast den Breakfast Club hier fast komplett. Julian haben wir gerade gehört mit dem Franken-Report. Chris aber im Urlaub, dafür ist Flo da und hat jetzt alle wichtigen Daten, Infos und Fakten für dich, damit du gut reinstartest in diesen Donnerstag.
12: Jo, 23 Grad haben wir jetzt. Dazu ordentlich Sonne heute bei 29 Grad maximal. Wird auch ein sonniges Wochenende, sagt die Star-FM-Prognose. Morgen dann 28 Grad, 14 Stunden Sonne mit dazu und übermorgen 31 Grad. Bitte vorsichtig sein auf der A3 Richtung Nürnberg zwischen Erlangen-West und Erlangen-Frauenaurach. Da ist der Standstreifen blockiert. Hier steht ein kaputter PKW. Bei den Blitzern hat sich eine Star Rangerin gemeldet.
13: Moin, auf der B14 der Blitzeranhänger Richtung Ansbach in Groß-Weißmannsdorf ist wieder aufgestellt.
12: Dankeschön, Sabine, dir noch eine gute Fahrt. Linda hat ihn ebenfalls gemeldet, Groß-Weißmannsdorf B14, außerdem Blitz ist in Nürnberg auf der Bayernstraße und auf der Adolf-Braun-Straße. Hast du auch noch was für uns, dann meld das gerne am besten per Sprachnachricht unter der 0800 0303 666.
11: Vielen Dank, Flo, und vielen lieben Dank an alle Star Ranger. Ich freue mich jetzt massiv auf einen Song, und zwar von zwei guten Freunden, von Gary Moore und von dem Frontmann von Thin Lizzy, Phil Lynott, wie auch immer du ihn aussprechen möchtest, bei Thin Lizzy zu Freunden geworden, aber dann auch auf den Solo-Projekten mitgewirkt und gemeinsam den Track Out in the Fields rausgebracht, ab an die 80er, direkt nach den Chili Peppers und Dark Necessities. Hab einen schönen Donnerstag.

0: Yellow Card mit Bedroom Posters und mal gucken, ob in deinem Schlafzimmer auch bald ein Poster von Ice Cream Man hängt, Überleitungskönig.
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2: Ja, wir schicken dich ins Kino heute. Der Film heißt Ice Cream Man. Hört sich erstmal nach einem netten, freundlichen Kinderfilm an, aber falsch gedacht. Es ist blanker Horror, der dich da heute erwartet.
0: Ich habe den Trailer mir angeguckt und es gibt Kritik zum Trailer, denn bei dem Trailer kommt so nach 2 Minuten Warnung. Dieser Film enthält explizite Inhalte. Oh. Und die 2 Minuten davor sieht man halt schon relativ heftige Szenen. Also ich weiß nicht genau, um was es geht, aber man sieht einfach so einen Eisverkäufer und wenn die Kinder von dem Eis essen, dann werden die zu mordenden Bestien und töten alles, was um sich rumrennt. Ich glaube, das ist grob der Inhalt.
2: Das ist grob zusammengefasst, worum es geht. FSK 18 hat der Film auch, also kannst deine Kinder leider nicht heute Abend mit ins Kino nehmen. Aber ich weiß, dass unsere Maximum Rocker tendenziell große Horrorfans sind. Deswegen könnte ich mir vorstellen, dass die... Oh, guckst du auch schon wieder in den Trailer gerade?
0: Ja, ich gucke den zum zweiten Mal und es ist schon hart. Also ich finde, der wirkt wahnsinnig hart, weil eben Kinder die Protagonisten sind. Ja. Weißt du? Das macht irgendwie was.
2: Was ich ulkig finde, dass der Ice Cream Man selber gar nichts sagen muss. Der ist, der hat keinen Text. Natürlich für einen Schauspieler eine einfache Rolle gewesen dann an der Stelle.
0: Also, ich glaube, mir könnte der gefallen, wenn ich mir den Trailer so angucke.
2: Also wenn auch du auf blutige, gruselige Filme stehst, dann ist heute genau der richtige Abend für dich. Ich werde mich vom Kino sehr weit fernhalten, aber du als Movistar-Kritiker bist natürlich gefragt, deswegen melde dich jetzt 0800 0303 666 eine Nachricht mit Schleck. Und dann bist du vielleicht heute Abend dabei.
0: Ich stelle mir die Situation aber auch lustig vor, wenn da so eine Familie denkt, ach komm, wir gucken mal, was für neue Trailer so rauskommen. Dann gehst du auf diese üblichen Trailer-Seiten. Ach, Ice Cream Man, mal gucken, Hans-Josef Junior, ob das nicht was für uns ist. Und dann siehst du diesen Trailer.
2: Hans-Josef ist der erste Name, der dir bei Kindernamen eingefallen ist?
0: Ich dachte, als ich es ausgesprochen habe, das geht in eine ganz falsche Richtung. Deswegen habe ich noch schnell einen Junior dahinter gesetzt.
2: Ach so, vielen Dank. Naja, melde dich 0800 0303 666 fürs Kino heute Abend.
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0: aus. So, F oder W, heute wird's spannend. Ich glaube, da wird ganz schön knapp werden. Aber ich bin für W, für Ghost. Ich bin echt gespannt, wie es heute ausgeht. Euer Lack.
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2: Tja, ich würde sagen, Lack hat da bisher zumindest einen ganz guten Riecher und schlägt sich auf der Seite der Masse. Auch wenn das Spiel natürlich noch offen ist, du entscheidest den Rausschmeißer-Song, entscheidest, welcher Song am Ende der Show läuft. Ganz einfach per 0800 03036. Du kriegst auch keine Sprachnachricht schicken, warum du den einen oder den anderen Track besser findest. Und das Thema heute von Flo gewählt. Hobbypsychologen könnten jetzt munter drauf losschießen, warum. Maskierte Musiker.
3: Ja, oder geschminkte Musiker. Das würde ich jetzt beides in die Kategorie zählen. Deswegen habe ich mich auch für Alice Cooper und Elected geschrieben, weil bei dem Augen-Make-up

0: vom Album Billion Dollar Babies aus dem Jahr 1972. Und so wie der geschminkt ist, da weiß ich nicht, wie man nicht für den stimmen könnte. Aber Lucky hatte tatsächlich bisher wirklich eine ganz gute Nase, denn wir sind echt nah beieinander.
1: Ich würde dich gerne mitnehmen in eine Welt voller Roben, Masken, namenloser Ghule und einen Tiara-tragenden Frontmann. Ich würde dich gerne entführen in die Welt von Ghost. Und wenn es um maskierte und geschminkte Musiker geht, ich meine, wer Ghost mal live erlebt hat, das ist eine geile Show. Das ist vielleicht nicht mehr so der Metal, der mal da gewesen sein könnte, aber es macht trotzdem Riesenspaß, gerade bei Songs wie Year Zero. Movie-Star heute.
0: Ja, grundsätzlich verfolge ich ja den Ansatz, egal wie die Bühnenshow ist, Hauptsache die Musik ist gut.
1: Ja, aber man, ich find, auch bei Alice Cooper gehört es ja dazu, die Show. Was wäre eine Alice Cooper Show ohne Guillotine und ohne die Anaconda und so weiter und so fort? Also, ich glaube, das passt schon beides zusammen.
0: Du hast recht. Also, stimm ab 0800 0303 666. Mit welchem Song sollen wir die Sendung beenden?
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12: Im Studio Michael Bottlick. Viele Menschen in Deutschland sind zu dick und zu bequem. Das bemängelt Kassenärztechef Andreas Gassen jetzt in der Neuen Osnabrücker Zeitung. Er fordert einen Neustart bei der Prävention, denn aus seiner Sicht steht Deutschland bei der Vorbeugung von Krankheiten im internationalen Vergleich überhaupt nicht gut da. Diana Kramer.
13: KBV-Chef Gassen sieht den neuen Gesundheitsminister Carsten Linnemann in der Pflicht. Denn dass viele Deutsche dicker sind, mehr rauchen und weniger Sport treiben als andere Nationen, liege aus seiner Sicht oft an der Erziehung. Gassen fordert, viel stärker in Kitas und Schulen zu gehen, damit Kinder früh lernen, sich gesund zu ernähren, sich mehr zu bewegen und aus selbstzerstörerischen Konsummustern rauszukommen. Er fordert deshalb außerdem noch höhere Steuern und Preise für Tabak und Alkohol. Denn so Gassen, wenn sie es sich nicht leisten können, lassen junge Menschen idealerweise die Finger davon.
12: Der Präsident des Münchner IFO-Instituts, Clemens Fuß, spricht sich für eine Abschaffung des ermäßigten Mehrwertsteuersatzes von 7% aus. Stattdessen sollten alle Waren einheitlich mit 19% besteuert werden, sagte Fuß der Bild. Im Gegenzug sollten die Haushalte mit geringen Einkommen jährliche Gutschriften vom Staat bekommen.
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12: Die Führungsspitze des Fußballweltverbands um den schwer in die Kritik geratenen FIFA-Chef Gianni Infantino hat nach einer Notfallsitzung in Rabat Einigkeit demonstriert. Die Riege um Infantino sicherte ihm uneingeschränkte Unterstützung zu. Die FIFA räumte allerdings auch Fehler bei den WM-Investorplänen ein. Claudia Wächter berichtet.
4: Die Kritik am FIFA-Boss hält sich allerdings in Grenzen. Tenor, der hätte seine Pläne, WM-Rechte zu verkaufen, besser kommunizieren können. Selbst Vertraute, die noch zuvor heftig gegen Infantino gewettert hatten, sind nun wieder still. Dabei war bereits die Rede von der Infantino-Dämmerung. Die UEFA hatte mit dem WM-Boykott gedroht und nun vermuten Beobachter, könnte der FIFA-Chef tatsächlich im kommenden Jahr wiedergewählt werden.
12: Soweit das Neueste aus dem StarFM News Center.
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1: Einen wunderschönen guten Morgen, Franken, und ganz viel Spaß und Geduld allen, die heute noch Richtung Rothenburg ob der Tauber fahren zum Taubertal Festival. War gestern sehr zäh, gab lange Staus, stundenlang ging nicht viel. Stimmung war trotzdem gut. Hoffen wir, dass das morgen heute ein bisschen besser klappt mit dem Anreise. Heute Abend ja dann auch die ersten Bands auf der Bühne, unter anderem Feine Sahne. 30. Jubiläum vom Taubertal Festival. Nochmal herzlichen Glückwunsch.
0: Das Wetter passt auf jeden Fall. Aktuell 24 Grad in Nürnberg, Burgthann und Dormitz. 29 Grad heute die Höchstwerte, dazu jede Menge Sonne. Morgen auch zum Einläuten vom Wochenende 28 Grad mit 14 Stunden Sonne und übermorgen gibt's 31. Soweit aktuell ruhig auf den Straßen in Franken. Du kommst gut durch. Geblitzt bist du in Fürth, Würzburger Straße, in Nürnberg auf der Tunnelstraße und Sabine und Linda haben gemeldet. In Groß-Weißmannsdorf auf der B14 steht er auch wieder. Wenn du noch was hast für unsere Liste, dann schick das rüber an die 0800 0303 666.
1: Danke Flo und an alle fleißigen Star Ranger. Kommt gut durch.
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1: Nö, aber mit Wolfi und Flo. Einen wunderschönen Donnerstag. Chris ist im Urlaub 3 Wochen weg. Und wie mir vorhin gesagt wurde, hätte ich es heute häufiger erwähnt, als in den kompletten 3 Wochen er mich, als ich nicht da war. War das so,
0: Flo? Tut das weh, Wolfi?
1: Vielleicht ein bisschen?
0: Leicht feuchte Augen sehe ich da. Oh nein. Wir haben dich wahnsinnig vermisst.
1: Ich werde diesen Namen nicht mehr in den Mund nehmen. Alter Bridge jetzt. Open Your Eyes. Und dann The Banjo's Song von Mumford & Sons. Hab einen schönen Donnerstag. Alle da draußen bis auf, wie ist der Typ nochmal?
0: Wie hieß er noch gleich?

0: Also, ich wusste ja, was da auf uns zukommt, nachdem ich wusste, was wir heute anstoßen werden. Aber es ist schon immer wieder spannend, sobald es auch nur ansatzweise um das Thema Straße geht oder was auf der Straße passiert, dann geht es hier immer unfassbar ab und alle melden sich auf der 0800 030 3666.
1: Ja, im Postfach ist ordentlich was los, denn Verlierer Peter war heute Morgen im Studio und hat eine ganz schöne Diskussion losgetreten. Er hat nämlich behauptet, ey, diese Blitzermeldung im Radio, die braucht kein Schwein mehr.
2: Wer nicht in der Lage ist, darauf zu achten, dass die Zahl auf dem eigenen Tacho den Wert auf dem Schild nicht überschreitet, naja, der muss halt dafür bezahlen.
1: So, und die Hörer melden sich.
3: Ja, guten Morgen, der Stefan hier. Also zu eurem Blitzerthema bin ich auf jeden Fall auch dafür. Dann könnt ihr lieber einen guten Warnhinweis, vor allem, dass man halt vor Schulen sich bitte an die Geschwindigkeit halten soll. Erstmal bringt es in der Stadt sowieso nichts, da jetzt schnell zu fahren, weil du kommst immer schneller voran, das sehe ich jeden Morgen. Und wie er schon gesagt hat, man kann sich in die Geschwindigkeit halten, die ist für jeder für sich selbst verantwortlich. Und ganz ehrlich, wenn irgendeiner meint, er muss von einer Schule oder einem Kindergarten vorbeirasen, dann könnte ihm sowieso der Führerschein abgenommen.
0: Also ich glaube, bei dem Thema sind wir uns alle einig, deswegen geben wir ja auch keine Blitzer durch, die an Schulen oder ähnlichen Geschichten stehen. Und bei allem anderen wird fleißig diskutiert, weil halt eben nicht jeder Blitzer an einer wirklichen Gefahrenstelle steht und da fühlen sich manche einfach schon einfach abgezockt.
1: Gibt aber auch noch die Gegenseite.
4: Moin, der Soundparty Christoph. Ja, also Blitzermeldungen gehören einfach dazu und Verkehrsmeldungen auch. Auch wenn wir heutzutage alle die entsprechenden Apps haben, ist doch egal. Da hat doch jeder eine Wetter-App drauf, wie Wolfi sagt. Und trotzdem hören wir gerne den Wetterbericht aus dem Radio. Wir haben auch alle die Tagesschau-App oder sonst was drauf und hören trotzdem gerne eure Nachrichten. Und wir können ja auch die Channels von euch hören. Aber nee, machen wir nicht. Wir hören den Live-Radio-Stream, weil wir wollen euch ja hören. So ist es eben. Und deswegen muss das alles auch weiter so laufen. Ich wünsche euch einen wunderschönen kleinen Freitag.
1: Schon wieder so einen fettigen Hals auf einmal.
0: Kann man stehen lassen. 0800 0303 666. Wer noch eine Meinung hat, immer her damit. Wir freuen uns über jeden, der sich meldet.

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1: Guten Morgen, du hast es ja vielleicht schon mitbekommen. Nächste Woche Mittwoch gibt es in Europa eine partielle Sonnenfinsternis. Hier in Franken wird die Sonne am Mittwochabend zu ca. 88% vom Mond bedeckt sein. Der Höhepunkt der Sonnenfinsternis ist bei uns um 20.13 Uhr erreicht. Und für dieses spezielle Event öffnet sogar der Turm der Lorenzkirche in Nürnberg. Also einen besseren Blick wirst du in Nürnberg nicht bekommen auf die Sonnenfinsternis. Allerdings, leider sind schon alle Tickets weg. Es passen aber auch nur 15 Personen auf den Turm der Lorenzkirche. Alternativ könntest du aber in die Sternwarte in Schoppershof, da gibt es eine Sonderführung, oder ins Planetarium am Plärrer, auch da gibt es eine Sonderveranstaltung nächsten Mittwoch. Egal, wo du die Sonnenfinsternis nächste Woche verfolgst, denk dran, du brauchst dafür eine spezielle Schutzbrille.
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6: Im Studio Michael Bottlick. Der sogenannte Idiotentest wird in Deutschland immer seltener angeordnet. Im vergangenen Jahr gab es rund 70.100 medizinisch-psychologische Untersuchungen, fast 7% weniger als im Jahr davor. Zu dick, zu häufig am Glas und zu wenig Bewegung. Kassenärztechef Andreas Gassen fordert von Bundesgesundheitsminister Linnemann einen Neustart bei der Vorbeugung von Krankheiten. Die Menschen in Deutschland seien im Vergleich zu anderen Ländern häufig übergewichtig, würden mehr rauchen und weniger Sport treiben. Er fordert deutlich höhere Steuern auf Alkohol und Tabak sowie mehr Prävention schon in Kitas und Schulen.
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6: In Rothenburg ob der Tauber startet heute die 30. Ausgabe des Taubertal-Festivals. Am Fuße der historischen Altstadt treten in den kommenden Tagen rund 50 Bands auf der Eiswiese auf, darunter Itchy oder die Dropkick Murphys. Die Jubiläumsausgabe des Taubertals ist bereits ausverkauft. Soweit die Star FM Schlagzeilen. Ausführliche Nachrichten bei Star FM wieder in einer halben Stunde.
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7: Einen wunderschönen guten Morgen, Franken. Breakfast Club fast komplett. Julian, hast du gerade gehört mit dem Franken Report. Chris im Urlaub, aber Flo ist da und hat jetzt alles Wichtige von den Straßen und vom Wetterradar, damit du gut informiert, entspannt in den Tag startest.
8: 24 Grad haben wir aktuell, 29 Grad werden daraus heute noch und die Star FM Prognose für die nächsten Tage sagt, recht ähnlich wie heute, recht viel Sonne, das Ganze bei 28 Grad morgen und übermorgen mit 31 Grad. Soweit recht ruhig. Du kommst überall gut durch. Ein Star Ranger hat gerade einen Blitzer gemeldet, schreibt, Servus, ich habe doch einen Blitzer für euch in der Ortsdurchfahrt von Weiher in Fahrtrichtung Dormitz. Vielen Dank dafür. Außerdem wirst du geblitzt in Fürth, Hintere Straße, Nürnberg-Fischbacher Hauptstraße und in Groß-Weißmannsdorf auf der B14. Hast du auch noch was? Dann meld das gerne, mach das gerne per Sprachnachricht unter der 0800 0303 666.
7: Danke Flo und vielen Dank an alle fleißigen Star Ranger. Wir haben jetzt wieder einen schönen Rockblock vor uns, drei Tracks am Stück. Muse zum Start. Ich habe mal noch kurz geguckt für die, die eine Konzertreise nicht scheuen. Die spielen ja im November in Düsseldorf und in Berlin. Und ich so, oh, es gibt ja noch ein paar Tickets. Was? Stehplatztickets sogar? Ich klicke drauf. 478 Euro, Schnapper. Weil es irgendein Pre-Show-Package-Bla-Scheiß ist. Ach, weißt, erst so die Vorfreude und dann so wieder voll auf den Boden geknallt. Jetzt Uprising. Trotzdem. Schönen guten Morgen.

0: Sum 41, du hast Star FM Maximum Rock, einen wunderschönen Donnerstag.
1: Morgen.
0: Es ist nicht mehr lang hin. Nächste Woche Mittwoch findet ein eventuelles Spektakel statt. Ich kann noch nicht einschätzen, wie viele Leute auf den Hype-Train aufspringen oder nicht. 99. Bei der letzten totalen Sonnenfinsternis war Ausnahmezustand in Deutschland angesagt. Und wie wir mitbekommen haben, nicht nur bei mir in meinem Umfeld.
1: Ja, wir haben auf jeden Fall ordentlich die Nostalgiekeule geschürt, kann man sagen.
2: Ja, guten Morgen, ihr Lieben, die Franzi hier. Eben kam der Beitrag zur Sonnenfinsternis 99. Und ja, ich habe mich gerade so zurückversetzt in meine Jugend. Wir sind damals 19 Jahre jung mit einem klapprigen Suzuki Swift nachts um 4 Richtung, ich glaube, es war Karlsruhe oder Kaiserslautern, frag mich nicht, über Kasseler Berge und so weiter und so fort gejuckelt, haben noch beinahe um 12 Uhr kurz vor dem Showdown einen Acker in Brand gesteckt, weil der Auspuff so heiß war. Es war göttlich. Ich hab's geliebt. Danke für die Review und ich wünsche euch einen wunderschönen Tag und alles Liebe. Bis dahin. Tschüss.
1: Dankeschön. Ja, wir haben auch jede Menge Fotos gekriegt von Leuten, die diese Brillen tatsächlich noch aufbewahrt haben. 27 Jahre, das finde ich richtig toll.
0: Da merkt man mal, wie einschneidend das Erlebnis für viele war damals, 1999. Du hast damals noch nicht mitbekommen, du warst noch, ja, noch nicht mal ein Gedanke, wenn wir ehrlich sind. Mal gucken, ich kann nicht einschätzen, ob das wieder so einen Hype gibt nächste Woche. Ich behaupte mal, die das damals miterlebt haben, für die wird das was Besonderes sein. Und vielleicht lassen sich ein paar anstecken. Mal gucken, nächste Woche Mittwoch am Abend ist es soweit. Irgendwann zwischen 8 und 9, je nachdem, wo du uns hörst. Und mein Gott, hoffen wir einfach mal auf schönes Wetter und dann gucken wir es uns an. Und hoffen wir, dass das Wetter besser ist als 99, denn da war es meist bewölkt.
1: Naja, kommen wir von einem einschneidenden Erlebnis zum nächsten.
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0: Deine Stimme ist gar nicht mehr so positiv, was ist denn los?
1: Ja, ich habe zwischenzeitlich eine große Aufholjagd gestartet, aber ganz gereicht hat es für Alice Cooper dann letzten Endes leider nicht.
0: Thema heute, Bands und Musiker, die sich schminken, die sich maskieren, die auch ein bisschen Show einfach auf der Bühne machen. Und am Ende wolltest du als Rausschmeißer-Song Ghost hören. Immer noch wahnsinnig angesagt, super sympathisch, was da abgeliefert wird. Viele Fans, die das Spektakel schon gesehen haben. Und ja, du wolltest diesen Song hier hören. Einer der besten von Ghost, einer der meistgespielten von Ghost. Und ich finde, einer der Songs, die Ghost mit am besten definiert. Das Ding heißt Year Zero. Hier ist dein Song.

0: ist schon eine geile Nummer und ich fängt, dass dieser Song, dieses Ghost-Feeling einfach wunderbar rüberbringt. Year Zero von Ghost, dein Rausschmeißer-Song von dir bestimmt und gewählt. Den wolltest du heute hören und wir haben geliefert.
1: Wenn du noch mehr mitbestimmen möchtest, dann schick doch mal einen Vorschlag an Kategorien, die wir noch abarbeiten könnten bei W oder C, W oder F beim Rausschmeißer-Song. Gerne auch an die 0800 0303 666, nachdem Wolfi ja heute mit den Masken und dem Make-up gar nicht so zufrieden war.
0: Wir haben morgen Internationalen Tag des Bieres. Mal gucken, ob wir den nehmen oder ob wir noch was Schlaueres finden für morgen. Du wirst es hören. Wir hören uns wieder ab kurz nach fünf.
1: Wir haben natürlich aufgrund des Internationalen Tag des Champagners, der auch diese Woche war, Getränke gesprochen. Also mal schauen. Schick einfach gerne Vorschläge her und dann schauen wir, wie wir es morgen machen.
0: Viel Spaß mit der Burner, mit Star.

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6: Im Studio Michael Bottlick. Schockanruf, Enkeltrick oder auch falsche Polizisten. Der Schaden aus solchen Delikten ist zuletzt deutlich gestiegen, wie das Bundeskriminalamt jetzt mitgeteilt hat. Das gilt vor allem für die Kategorie falscher Polizist. Vergangenes Jahr betrug der Schaden 49,5 Millionen Euro. Im Vorjahr waren es 30,1 Millionen. Fiona Reinhardt berichtet.
7: Über 4.600 Fälle von falschen Polizisten wurden im vergangenen Jahr gemeldet. Das sind 700 mehr als im Jahr zuvor. Die falschen Polizisten rufen ihre Opfer entweder an oder klingeln persönlich an der Haustür. Dann erfinden sie Geschichten, zum Beispiel über Einbrüche in der Nähe, und überzeugen ihre Opfer so davon, ihnen Bargeld, Schmuck oder andere Wertgegenstände zu geben. Auch mit Hilfe des Enkeltricks konnten Betrüger im vergangenen Jahr mehrere Millionen erbeuten. In diesem Bereich gab es im Vergleich zum Vorjahr zwar weniger Fälle, die Beute fiel aber höher aus.
6: Viele Menschen in Deutschland sind zu dick und zu bequem. Das bemängelt Kassenärztechef Andreas Gassen jetzt in der Neuen Osnabrücker Zeitung. Er fordert einen Neustart bei der Prävention, denn aus seiner Sicht steht Deutschland bei der Vorbeugung von Krankheiten im internationalen Vergleich überhaupt nicht gut da. Diana Kramer.
8: KBV-Chef Gassen sieht den neuen Gesundheitsminister Carsten Linnemann in der Pflicht. Denn dass viele Deutsche dicker sind, mehr rauchen und weniger Sport treiben als andere Nationen, liege aus seiner Sicht oft an der Erziehung. Gassen fordert, viel stärker in Kitas und Schulen zu gehen, damit Kinder früh lernen, sich gesund zu ernähren, sich mehr zu bewegen und aus selbstzerstörerischen Konsummustern rauszukommen. Er fordert deshalb außerdem noch höhere Steuern und Preise für Tabak und Alkohol. Denn so Gassen, wenn sie es sich nicht leisten können, lassen junge Menschen idealerweise die Finger davon.
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6: Pauline Pfeiff und Ole Rösler haben bei der Europameisterschaft Silber im Mixed-Synchronspringen vom Turm gewonnen. Nur das ukrainische Duo Sereda und Bailo waren besser. Bronze ging an Spanien. Für Pfeiff ist es schon die dritte Medaille der Titelkämpfe in Paris. Zuvor hatte sie schon zweimal Silber geholt. Soweit das Neueste aus dem StarFM News Center.
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9: Grüße gehen raus Richtung Rothenburg ob der Tauber. Ich habe gerade mal geschaut, 24 Grad und Sonne aktuell. Da geht ja heute das Taubertal-Festival los. Freue mich schon sehr, ich fahre da heute auch hin. Ja, bei uns in Nürnberg auch gerade 25 Grad und Sonne. Auch in Zeukendorf und Pommelsbrunn scheint die Sonne bei 25 Grad. 29 werden es heute, also nicht mehr so brutal heiß. Und so geht es auch das Wochenende weiter. Viel Sonne, morgen 28 Grad und 14 Sonnenstunden. Ja, und übermorgen am Samstag dann 31 Grad. Aktuell auf der A3 Würzburg Richtung Nürnberg aufpassen, da liegen Fahrzeugteile auf der Fahrbahn zwischen Nürnberg-Nord und Beringersdorf. Auf der A3 Regensburg Richtung Nürnberg zwischen Neumarkt in der Oberpfalz und Oberösesbach, die Tagesbaustelle, hier ist der Standstreifen gesperrt. Das soll noch bis heute Mittag 12 Uhr so dauern. Ansonsten kommst du aber überall gut durch. Geblitzt wird in Nürnberg am Fuchsloch, dann in der Tunnelstraße, in Fischbach, Fischbacher Hauptstraße, in Worzeldorf an der Radrunde, in Fürth in der Würzburger Straße oder auch an der B14 zwischen Lauf und Reichenschwand, Höhe Bräunleinsberg. Hast du noch was für mich? Dann sag Bescheid. Einfach anrufen oder schnell eine Sprachnachricht schicken. 0800 0303 666.
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9: Einen schönen Vormittag. Ja, Wolfi und Flo schwitzen jetzt woanders. Ich übernehme hier im Studio. Ich bin die Burner. Schön, dass du mit dabei bist. Ich habe gleich Maximum Rock aus Münster. Die Edgeblocks mit Leave Me Alone. Dann einen der größten Rock-Klassiker, Queen und We Are The Champions. Der geht raus an alle Eltern, die jetzt in den Sommerferien die Stellung halten. Und das sind Daughtry mit No Surprise. Ich wünsche dir einen schönen Donnerstag.

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0: Tyler, Maximum Rock von Shinedown, Young Again hier bei StarFM. Ja, Young Again, ich glaube, das wären insgeheim die Herren von KISS auch gern nochmal. Offiziell sind KISS ja seit Dezember 2023 aufgelöst, aber so ganz loslassen können sie ihre Band nicht. Hier und da gibt es immer wieder mal spezielle Events, bei denen dann KISS-Mitglieder auch auftauchen und dann auch sogar ein paar Songs spielen. Und für Oktober ist jetzt so ein Fan-Event bei uns in Deutschland in Düsseldorf angekündigt. Am 30. Oktober in der Mitsubishi Electric Hall. Gitarrist Tommy Thayer wird da sein, spielt ein paar Songs dann auch mit der KISS Forever Band. Außerdem gibt's Autogramme, Fotos mit der Band, klar, was man halt so macht bei einem Fan-Event. Doro Pesch, die Metal Queen, ist übrigens auch Teil dieser großen Fanfeier und wird dann beim musikalischen Finale gemeinsam mit Tommy Thayer und der KISS Forever Band auftreten. Also wenn du dahin magst, das Ganze steigt am 30. August in der Mitsubishi Electric Hall in Düsseldorf und der Vorverkauf, der startet kommenden Dienstag am 11. August. 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

gibt ja so Bands, jeder kennt den einen Song, aber ich habe noch nie ein Goo Goo Dolls Bandshirt gesehen. Aber Iris, ich glaube wirklich, jeder kann diese Nummer mitsingen. Ist auch einfach ein wunderschöner Song. Ende der 90er erschienen. 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
9: Im Studio Michael Bottlick. Während der Hitzewelle Ende Juni sind offenbar deutlich mehr Menschen gestorben als bisher gedacht. Nach neuen Schätzungen des Robert-Koch-Instituts starben allein in dieser besonders heißen Woche 22. bis 28. Juni rund 9.600 Menschen. Damit steigt die Gesamtzahl der Hitzetoten in diesem Jahr auf etwa 11.900. Claudia Wächter.
10: In diesem Jahr sind also bereits deutlich mehr Menschen bei uns wegen der Hitze gestorben als in jedem einzelnen Jahr seit 2016. Viele von uns ächzen und stöhnen, aber wirklich gefährlich sind die hohen Temperaturen, vor allem für Ältere. Die Bundesärztekammer schlägt deshalb nun auch Alarm, fordert gemeinsam mit anderen Gesundheitsorganisationen: Wir müssen in ganz Europa endlich handeln. Und das bedeutet auch besseren Arbeitsschutz bei Hitze.
9: Viele Menschen in Deutschland sind zu dick und zu bequem. Das bemängelt Kassenärztechef Andreas Gassen jetzt in der Neuen Osnabrücker Zeitung. Er fordert einen Neustart bei der Prävention, denn aus seiner Sicht steht Deutschland bei der Vorbeugung von Krankheiten im internationalen Vergleich überhaupt nicht gut da. Diana Kramer.
11: KBV-Chef Gassen sieht den neuen Gesundheitsminister Carsten Linnemann in der Pflicht. Denn dass viele Deutsche dicker sind, mehr rauchen und weniger Sport treiben als andere Nationen, liege aus seiner Sicht oft an der Erziehung. Gassen fordert, viel stärker an Kitas und Schulen zu gehen, damit Kinder früh lernen, sich gesund zu ernähren, sich mehr zu bewegen und aus selbstzerstörerischen Konsummustern rauszukommen. Er fordert deshalb außerdem noch höhere Steuern und Preise für Tabak und Alkohol. Denn so Gassen, wenn sie es sich nicht leisten können, lassen junge Menschen idealerweise die Finger davon.
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9: Die FIFA-Führung hat sich hinter Präsident Gianni Infantino gestellt. Nach einer Notfallsitzung in Rabat haben Generalsekretär und Management Board ihre volle Unterstützung zugesichert. Zuvor hatte der gescheiterte Plan, WM-Rechte an Investoren zu verkaufen, für heftige Kritik gesorgt, vor allem aus Europa. Die FIFA hat inzwischen Fehler im Ablauf eingeräumt. Soweit das Neueste aus dem Star FM News Center.
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12: Nur 29 Grad heute. Das ist ja mal ganz angenehm, wenn die Werte nicht so krass über 30 Grad gehen. Aktuell haben wir 26 Grad bei uns in Nürnberg, 26 Grad in Karlsburg und 25 Grad in Schwabach. Und das Wochenende, also inklusive morgen der Freitag, 28 bis 31 Grad. Das ist doch schön für alle Open-Air-Veranstaltungen. Brückenfestival bei uns in Nürnberg, Taubertal in Rothenburg oder das Weinturm Open Air in Bad Windsheim. Und dazu gibt's überall viel Sonnenschein. Auf der A3 Regensburg Richtung Nürnberg zwischen Neumarkt in der Oberpfalz und Oberösbach eine Tagesbaustelle. Da ist der Standstreifen gesperrt noch bis heute Mittag. Und im weiteren Verlauf A3 Richtung Würzburg zwischen Nürnberg Nord und Erlangen-Tennenlohe 6 Kilometer Stau. Hier brauchst du eine Viertelstunde mehr. Außerdem gab es einen Unfall auf der A6 Amberg Richtung Nürnberg zwischen Alfeld und Altdorf-Leinburg. Da ist der Standstreifen aktuell blockiert. Blitzer stehen in Nürnberg in der Tunnelstraße, am Plärrer oder auch am Fuchsloch. Dann in Fischbach, Fischbacher Hauptstraße. In Kornburg, Kornburger Hauptstraße. nochmal im Süden Worzeldorf an der Radrunde im Blitzer oder auch Wendelstein in der Schwabacher Straße. An der Verbindungsstraße zwischen Schwabach und Regelsbach steht einer. In Fürth in der Würzburger Straße, in Burgfahrenbach in der hinteren Straße. Merkst selber, ne, wie viele Blitzer bei uns aktuell stehen, obwohl Bayern überhaupt nicht mitmacht bei der Speed Week die Woche. Wenn du auch noch was hast, dann ruf an oder schick eine Sprachnachricht rein hier ins Studio per WhatsApp an die 0800 0303 666.
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12: Ich bin Ivana, schön, dass du dabei bist an diesem Donnerstagvormittag und ich habe gleich die Dire Straits mit Walk of Life. Ich weiß nicht, wie es dir geht, bei mir sorgt der Song immer für gute Laune. Ja, den gibt's gleich nach Green Day mit Know Your Enemy. Der galoppiert schön nach vorne auf dem Weg ins Wochenende. Darf man, finde ich, Donnerstagvormittag schon mal hinschieben.

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System. Kann ich dir uneingeschränkt weiterempfehlen. Eine meiner Lieblingsbands, die Interrupters und She's Kerosene hier bei Starfm Maximum Rock. Ich muss jetzt nochmal ein Thema aufgreifen, das mich seit Tagen nicht mehr loslässt. Ich war neulich bei einer Freundin und die wiederum habe ich gebeten, mir einen Kontakt weiterzuleiten von einer anderen Freundin. Den hat sie mir auch geschickt und ich musste so lachen, weil

0: ja, weiß ich halt auch nicht mehr, wen habe ich denn da eigentlich abgespeichert. Ich habe das neulich schon mal hier in der Sendung bei StarFM at Work erzählt, habe mit Thomas darüber geredet. Und seitdem kommen halt immer wieder Nachrichten rein zu dem Thema und ich finde es so lustig einfach. Und ich finde es vor allem auch spannend, was du teils da für Systeme entwickelt hast.
1: Hallo ihr Lieben, Jana hier. Also ich speichere tatsächlich meine Kontakte immer ab, da wo ich sie kennengelernt habe. Zum Beispiel habe ich ganz, ganz viele Freunde, die ich in Wacken kennengelernt habe. Dann steht da meistens Dennis in Klammern Wacken oder Brini in Klammern Wacken. Gar nicht mal immer so der Nachname dazu, sondern ja, einfach so der Name und wo ich die dann halt kennengelernt habe. Oder wenn ich zum Beispiel die Freundin vom Kumpel kennenlerne, dann steht dann, und damit ich mir das merken kann, steht dann da zum Beispiel Vicky, die Freundin von so und so. Oder ja, das ist schon ganz witzig, damit ich ja so eine Assoziation dazu habe, wo ich die Leute hinstecken muss. Und oder wenn die den gleichen Vornamen haben und ja, dann schreibe ich immer noch dazu, wo ich die Leute halt kennengelernt habe. Ja, ist ganz witzig. Aber weitergeleitet habe ich die jetzt so Tatsache noch nicht. Und mein Sohn hat natürlich ein rotes Herz dahinter und meine Schwiegertochter. Also das ist speichere ich mir dann auch natürlich so ab. Okay, euch noch einen schönen Tag. Bis dann. Tschüss.
0: Danke, Jana. Also der Wacken-Dennis, die Wacken-Brini und die Vicky, die Freundin von. Wobei, das macht tatsächlich Sinn. Ich habe eine Tochter und das mache ich manchmal sogar auch, dass ich da vielleicht noch dahinter schreibe, Mama von, damit ich halt das zuordnen kann, ja. Also das ist schon spannend, was du da für Systeme entwickelt hast, um Kontakte im Handy abzuspeichern. Und was auch sehr lustig ist, ist, wie man eigentlich den Partner im Handy abspeichert. Ich wusste nicht, dass ich da so ein Fass aufgemacht habe, als ich das letzte Mal erzählt habe. Da kommen wir nachher hier bei StarFM at Work nochmal dazu. Und du kannst mir derweil gerne noch weiter deine Sprachnachrichten reinschicken zum Thema 0800 0303 666.
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Fallon hat die richtige Medizin gefunden. Gute Musik. Neben The Gaslight Anthem ist er endlich auch wieder mit seiner Band Painkillers zu hören. Im September gibt's das neue Album und hier das Titelstück daraus in der Star FM Playlist. Brian Fallon and the Painkillers mit Not Bad for New Jersey.

0: Endlich wieder ein neues Soloalbum von Brian Fallon, dem Frontmann von The Gaslight Anthem. Not Bad von New Jersey, einer der Songs gerade gehört hier bei StarFM Maximum Rock. So, schauen wir mal, was so los ist in Franken.
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0: Ja, seit dieser Woche läuft ja bei uns das Sommernachtsfilmfestival. Bis zum 29. August noch gibt es täglich Filme unter freiem Himmel in Nürnberg, Fürth und Schwabach. Das Wetter passt auch. Also alles angerichtet. Heute zum Beispiel läuft der Bulli-Film Das Kanu des Manitou im Marienbergpark in Nürnberg.
2: Jacqueline, schwing die Hufe, es geht wieder los.
3: Nein.
2: Doch.
0: Ja, wenn du es etwas anspruchsvoller magst, dann kannst du heute mal in der Desi vorbeischauen. Da läuft das französische Drama Guru über einen Life-Coach, der seine Anhänger manipuliert.
4: Das, was du willst, ist das, was du willst. Das, was du willst, ist das, was du willst. Und nochmal, das, was du willst.
5: Was hast du getan?
0: Außerdem sicher auch unterhaltsam die Kurzfilmnacht mit Matthias Egersdörfer, das dann heute Abend in der Katharinenruine. Alle Infos und die Tickets gibt's auf sommernachtsfilmfestival.de. Ansonsten heute auch sehr cool, eine rein weibliche Death-Metal-Band aus Brasilien. Die spielen heute im Löwensaal Crypta.

Also, Krypta heute Abend im Löwensaal. Achtung, das Konzert war auch für den Hirsch angesetzt. Haben wir jetzt die letzten Tage schon öfter mal drüber geredet. Das Dach im Hirsch ist noch nicht ganz fertig. Da ist noch die Baustelle am Laufen. Daher sind einige Konzerte eben in den Löwensaal verschoben. Auch das von Krypta heute Abend. Gibt auch noch Tickets an der Abendkasse. Kosten 34 Euro. Geht um 20 Uhr los. Viel Spaß.

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8: Im Studio Michael Bottlick. Seit Januar sind in Deutschland 261 Menschen ertrunken. Das gab die Deutsche Lebensrettungsgesellschaft heute in einer Sommer-Zwischenbilanz bekannt. Das ist etwas mehr als im gleichen Zeitraum im vergangenen Jahr. Allein die Hitzewellen im Juni und Juli forderten 160 Badetote. Simeon Müller berichtet.
9: Die Zahl der Badetoten bleibt auf einem hohen Niveau. Durch immer länger werdende und stärkere Hitzeperioden suchen mehr Menschen Abkühlung in Gewässern. Und das verläuft immer wieder tödlich. Vor allem Flüsse und Seen sind besonders gefährlich. Viele Menschen überschätzen dort ihre Schwimmfähigkeiten und unterschätzen Gefahren wie Strömungen oder Kälteschocks, vor allem Männer. 80% aller Badetoten sind Männer, denn die würden eher alkoholisiert baden gehen und seien insgesamt leichtsinniger.
8: Viele Menschen in Deutschland sind zu dick und zu bequem. Das bemängelt Kassenärztechef Andreas Gassen jetzt in der Neuen Osnabrücker Zeitung. Er fordert einen Neustart bei der Prävention, denn aus seiner Sicht steht Deutschland bei der Vorbeugung von Krankheiten im internationalen Vergleich überhaupt nicht gut da. Diana Kramer.
10: KBV-Chef Gassen sieht den neuen Gesundheitsminister Carsten Linnemann in der Pflicht. Denn dass viele Deutsche dicker sind, mehr rauchen und weniger Sport treiben als andere Nationen, liege aus seiner Sicht oft an der Erziehung. Gassen fordert, viel stärker in Kitas und Schulen zu gehen, damit Kinder früh lernen, sich gesund zu ernähren, sich mehr zu bewegen und aus selbstzerstörerischen Konsummustern rauszukommen. Er fordert deshalb außerdem noch höhere Steuern und Preise für Tabak und Alkohol. Denn so Gassen, wenn sie es sich nicht leisten können, lassen junge Menschen idealerweise die Finger davon.
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8: Die FIFA-Führung hat sich hinter Präsident Gianni Infantino gestellt. Nach einer Notfallsitzung in Rabat haben Generalsekretär und Management Board ihre volle Unterstützung zugesichert. Zuvor hatte der gescheiterte Plan, WM-Rechte an Investoren zu verkaufen, für heftige Kritik gesorgt, vor allem aus Europa. Die FIFA hat inzwischen Fehler im Ablauf eingeräumt. Soweit das Neueste aus dem Star FM News Center.
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11: Blauer Himmel, ein paar schöne Wolken zur Zierde und 27 Grad aktuell hier bei uns in Nürnberg. 27 Grad sind es aber aktuell auch in Lauf. Ja, es ist heute sonnig überall. 29 Grad werden es, das sind die Höchstwerte. Richtig, richtig angenehm. So ein bisschen Wind, also nicht mehr so brutal heiß. Und so geht es auch weiter morgen und am Wochenende. Morgen am Freitag 28 Grad, 14 Stunden Sonne und übermorgen am Samstag 31 Grad. Also für alle Open-Air-Veranstaltungen am Wochenende jetzt, ob das Schlosshof-Festival in Höchstadt ist oder das Klassik-Open-Air Nürnberg-Brücken-Festival Taubertal. Richtig, richtig geil. Auf der A3 Regensburg Richtung Nürnberg zwischen Neumarkt in der Oberpfalz und Oberölsbach die Tagesbaustelle noch bis zum Mittag. Hier ist der Standstreifen gesperrt und im weiteren Verlauf in Richtung Würzburg auf der A3 brauchst du aktuell länger zwischen Nürnberg Nord und Erlangen-Tennenlohe. Hier aktuell 6 Kilometer Stau, so eine Viertelstunde mehr. Ich habe es vorhin schon mal gesagt, bei uns in Bayern ja keine Speed Week, also auch nicht bei uns in Franken. Aber viele Blitzer in Nürnberg, am Plärrer, am Fuchsloch, in der Rednitzstraße, in der Tunnelstraße, dann im Süden in Schwabach, nördliche Ringstraße oder auch in Wendelstein, Schwabacher Straße. Kornburger Hauptstraße wird geblitzt. In Erlangen, Ratsberger Straße, in Fürth, Würzburger Straße oder auch an der B14 im Nürnberger Land zwischen Lauf und Reichenschwanz, Höhe Bräunleinsberg. Hast du auch noch was? Dann sag Bescheid. 0800 0303 666. Ruf an oder schick einfach schnell eine Nachricht oder gerne auch eine Sprachnachricht rein hier ins Studio.
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11: Ich bin die Börner. Schönen Donnerstagvormittag. Ja, spannend. Einmal nach Sonnenfinsternisbrille gegoogelt und schon ist meine Timeline damit voll. Hast du dich schon eingedeckt? Nächste Woche Mittwoch ist es ja soweit. So, ich versorge dich jetzt mit Maximum Rock. Gleich Seether, Fine Again, schöner 2000er, ein Rock-Klassiker von Pink Floyd. Money hörst du auch gleich. Und hier sind Good Charlotte, I Just Wanna Live. Hab einen schönen Donnerstag.

0: Stop the Clocks, die Donuts, hier bei Star FM Maximum Rock. Wie du vielleicht weißt, sind die Donuts ja eine sehr kinderfreundliche Band. Wir machen ja auch immer wieder mal Kinderkonzerte unter dem Titel Kiddie Slam, also kindgerechte und familiengerechte Open Airs. Vor ein paar Tagen erst in Bonn, vielleicht hast du die Videos auch auf Instagram gesehen. Ich habe mit Ingo mal darüber geredet, was er selber seinen Kids so auflegt, beziehungsweise was er uns für eine Kinderdisco empfiehlt.
1: Was ist Musik, die bei Kindern auch gut ankommt? Ganz ehrlich, Ramones funktioniert wirklich auch für Kids, weil es so einfach ist. Es ist ja fast Kinderabzählreime, wenn du willst, nur mit ein bisschen mehr Arschrakete. Deswegen definitiv Beat on the Bread. Es passt auch so gut für die Kids da draußen.
0: Also Punkrock auch für die Kids. Und jetzt kommt's. Es gibt morgen den ersten Kinder-Punkrock-Song. Mitgewirkt haben eben die Donuts. Also nochmal von vorn. Vielleicht kennst du, wenn du Kinder hast, die Band Deine Freunde. So eine Hip-Hop-Band aus Hamburg. Die haben im Mai ein neues Album rausgebracht. Da war ein Song drauf, der heißt Die Kinder spielen verrückt.
2: Die Kinder spielen wieder mal verrückt.
0: So, und diesen Song haben deine Freunde jetzt nochmal zusammen mit den Donuts neu aufgenommen in einer Punkrock-Version.

0: Klingt doch mal tausendmal geiler, oder? Als der eigentliche Song, also wenn du mich fragst. Also morgen kommt ein Donuts-Song zusammen mit deinen Freunden oder deine Freunde zusammen mit den Donuts. Ein Kinder-Punk-Rock-Song. Die Kinder spielen verrückt. Den werde ich meiner Tochter auf jeden Fall definitiv sofort mit auf ihre Playlist packen. Oder was sagst du dazu? Gern mal Bescheid geben. 0800 0303 666.
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0: I Am Mine von Pearl Jam, hier bei Starfire Maximum Rockstar. Und bevor wir gleich zur Neuvorstellung der Woche kommen, ey, ist nämlich bei mir im Studio.
1: Hi, Taschen.
0: Ey, ich hatte vorhin das Thema und es rennt ohne Ende. Wir kriegen super viele Nachrichten rein, wie man Kontakte im Handy abspeichert.
1: Mhm.
0: Also ich mache das meistens halt mit Vor- und Nachnamen, aber es gibt Leute, die haben ein ganzes System. Da werden dann irgendwelche Zusätze gespeichert, dass man sich merken kann. Und ganz lustig ist ja auch, wie man den Partner im Handy abspeichert.
1: Ja.
0: Wie ist das bei dir? Also machst du das mit Vor- und Nachnamen?
1: Eigentlich ja, in der Regel. Aber es gibt da auch die Ausnahmen. Und zwar zum Beispiel unseren Praktikanten Konstantin. Den habe ich abgespeichert unter Kuttenkonsti. Konsti ist ja ein absoluter Festivalgänger und er kam hier, bevor Wacken losging, mit seiner Kutte an, die ja voll gestopft ist mit Patches. Und ja, so entstand der Spitzname. Ich habe dann gesagt, ey, Konstantin, wir brauchen einen Spitznamen für dich. Du bist jetzt unser Kuttenkonsti. Und so hat sich das irgendwie ergeben. Und seitdem steht er auch so in meinem Handy.
0: Total lustig, weil Diana vorhin erzählt hat, dass sie eben Zusätze speichert wie Wacken Dennis, weil
1: geil, ja,
0: sie ihn von Wacken kennt. Also daher werden die Namen dann so abgespeichert. Ich finde das Thema total geil. Da kommen so lustige Stories rein. Danke dir dafür. So,
1: ja, sehr gerne.
0: Zur Neuvorstellung der Woche, weil morgen geht's ja schon wieder los mit deinen Rock Top 30.
1: Oh yes.
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1: Und Burner, wir können jetzt gerne mal so ein bisschen die Kuschelstimmung einleiten, unsere Feuerzeuge rausholen, denn ich habe einen Liebessong für die StarFM Rock Top 30 für unsere Hörercharts. Und zwar einen von Greta Van Fleet. Es war ja lange Zeit, also was heißt lange Zeit, aber es war ja zwischendurch jetzt echt mal kurz unklar, ob die Band sich auflöst. Ich meine, da gab es ja kryptische Videos und ja, Beiträge bei Instagram, wo man schon dachte, hören Greta Van Fleet auf? Ich meine, das letzte Album Starcatcher, das kam ja 2023. Seitdem wurde es ja relativ still. Ich meine, es gab nochmal eine Tour, aber keine neue Single, kein neues Album. Es gab auch keine Ankündigung. Aber wir können jetzt alle mal richtig entspannt durchatmen. Ich meine, die erste neue Single Play Your Games, die haben wir ja schon gehört. Ist leider auch schon aus den Rockcharts geflogen. Aber wir haben frisches Futter und zwar die zweite neue Single von Greta Van Fleet. Und die heißt Saw You Stand. Sänger Josh, der sagt selber, ihm geht so an die Nieren, er muss jedes Mal flennen, wenn er diesen Song selber performt und auch als er ihn geschrieben hat, weil das ist echt ein Liebessong, vielleicht sogar der beste Liebessong von Greta Van Fleet überhaupt. Und es gibt ja seit dieser Woche auch fantastische Neuigkeiten. Es kommt nämlich ein neues Album von Greta Van Fleet.
0: Yes.
1: Yes, am 9. Oktober erscheint es, ist das vierte Album und wird heißen Palace for the People. Gib deine Stimme gerne ab in der StarFM Rock App und auf StarFM.de. Morgen ab 16.45 Uhr gibt's die Ergebnisse. Und den Song jetzt natürlich für dich. Hier sind Greta Van Fleet mit Saw You Stand.

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13: Im Studio Michael Bottlick. Seit Januar sind in Deutschland 261 Menschen ertrunken. Das gab die Deutsche Lebensrettungsgesellschaft heute in einer Sommer-Zwischenbilanz bekannt. Das ist etwas mehr als im gleichen Zeitraum im vergangenen Jahr. Allein die Hitzewellen im Juni und Juli forderten 160 Badetote. Simeon Müller berichtet.
14: Die Zahl der Badetoten bleibt auf einem hohen Niveau. Durch immer länger werdende und stärkere Hitzeperioden suchen mehr Menschen Abkühlung in Gewässern. Und das verläuft immer wieder tödlich. Vor allem Flüsse und Seen sind besonders gefährlich. Viele Menschen überschätzen dort ihre Schwimmfähigkeiten und unterschätzen Gefahren wie Strömungen oder Kälteschocks. Vor allem Männer. 80% aller Badetoten sind Männer, denn die würden eher alkoholisiert baden gehen und seien insgesamt leichtsinniger.
13: Viele Menschen in Deutschland sind zu dick und zu bequem. Das bemängelt Kassenärztechef Andreas Gassen jetzt in der Neuen Osnabrücker Zeitung. Er fordert einen Neustart bei der Prävention, denn aus seiner Sicht steht Deutschland bei der Vorbeugung von Krankheiten im internationalen Vergleich überhaupt nicht gut da. Diana Kramer.
15: KBV-Chef Gassen sieht den neuen Gesundheitsminister Carsten Linnemann in der Pflicht. Denn dass viele Deutsche dicker sind, mehr rauchen und weniger Sport treiben als andere Nationen, liege aus seiner Sicht oft an der Erziehung. Gassen fordert, viel stärker in Kitas und Schulen zu gehen, damit Kinder früh lernen, sich gesund zu ernähren, sich mehr zu bewegen und aus selbstzerstörerischen Konsummustern rauszukommen. Er fordert deshalb außerdem noch höhere Steuern und Preise für Tabak und Alkohol. Denn so Gassen, wenn sie es sich nicht leisten können, lassen junge Menschen idealerweise die Finger davon.
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13: Die FIFA-Führung hat sich hinter Präsident Gianni Infantino gestellt. Nach einer Notfallsitzung in Rabat haben Generalsekretär und Management Board ihre volle Unterstützung zugesichert. Zuvor hatte der gescheiterte Plan, WM-Rechte an Investoren zu verkaufen, für heftige Kritik gesorgt, vor allem aus Europa. Die FIFA hat inzwischen Fehler im Ablauf eingeräumt. Soweit das Neueste aus dem StarFM News Center.
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16: 28 Grad hier bei uns in Nürnberg, auch in Fürth und Erlangen. 28 Grad heute, Sonne, ein paar Wolken und es ist ein bisschen windig. Das ist total angenehm, oder? Also auch nicht mehr über 30 heute. Höchstwerte am Nachmittag bei 29 Grad. Und so geht es jetzt auch weiter. Es bleibt erstmal sonnig, keine Niederschläge. Morgen 28 Grad, Samstag und Sonntag 29 bis 32 Grad. Auf den Straßen ist alles frei, da kommst du momentan wieder überall ganz normal durch. Viele Blitzer heute in Nürnberg, in der Löwenberger Straße oder auch der Tunnelstraße, in Kornburg, Kornburger Hauptstraße, in Schwabach, nördliche Ringstraße, in Weiher, Weiherer Hauptstraße. Ansonsten auch noch in der Ortsdurchfahrt von Oberschöllenbach ein Blitzer und in Fürth in der Würzburger Straße. Außerdem die Abstandsmessung auf der A3 zwischen Erlangen-Tennenlohe und Nürnberg-Nord. Hast du noch was für mich? Staus, Blitzer, sonstiges? Dann rufe an oder schick eine Sprachnachricht 0800 0303 666.
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16: Ich bin die Börner. Einen schönen Donnerstagmittag. Du hörst bei mir gleich Bon Jovi, Living on a Prayer. Zurück in die 80er. Und das ist aktueller Sound von Bring Me the Horizon, Dark Side.

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0: Heart.
1: Bleeding Hearts and Heart Attacks, die neue von Itchy. Hier war Star von Maximum Rock. Itchy morgen am wunderschönen Taubertal-Festival auf dem Line-Up. Aber jetzt geht's ausnahmsweise mal

0: Taten im Handy gespeichert? Hat es dir angetan?
1: Meine Freundin zum Beispiel hat mich abgespeichert unter Lebensabschnittsdrama. Ja, und als Klingelton Egoist von Falco, dann kannst du dir ja vorstellen, wie sie zu mir steht. Ja, nur mal so nebenbei. Ciao, ciao.
0: Lebensabschnittsdrama, alles klar? Geht auch andersrum?
2: Wie ich meine Frau eingespeichert habe im Handy. Ich habe meine Frau als Imperator eingespeichert. Natürlich schön mit dem Imperator-Profilbild und dem Imperialmarsch-Sound. Wie sie es findet, na, sie kann es eh nicht ändern. Sie weiß, wie blöd ich bin.
0: Oha. Der Imperator ruft an. Es gibt dazu einen Reddit-Eintrag, da geht es darum, dass eine Frau es total unhöflich findet, dass der Mann sie mit vollem Namen abgespeichert hat, also Vor- und Nachnamen, und dann geht die Diskussion los und eine Frau schreibt drunter, also mein Mann hat mich als Ehefrau in seinem Telefon und ich finde das urkomisch. Also mein Humor wäre es auf jeden Fall nicht, ich habe meinen Partner mit vollem Namen abgespeichert und er mich auch so. Ich fände jetzt sowas wie Schatzi Mausi oder so, also ja, mir wäre es eher unangenehm. Bei uns in der Redaktion kam auch gerade und auch von einem Mann, er speichert beim Kennenlernen auch immer einen Zusatz, damit er sie zuordnen kann. Falls was Ernsteres draus wird, bleibt das dann aber für immer so in seinem Telefonbuch. Ja, lass mal hören, wie hast du denn deinen Partner, Freund, Freundin, deinen Mann im Handy abgespeichert und warum? 0800 0303 666.
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0: 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Ozzy Osbourne hier, was darf am Maximum Rock. Die deutschen Vinylcharts für Juli sind da. Ja, und es ist keine große Überraschung, wer da ganz vorne steht. Die Rolling Stones auf der 1. Kein Album wurde also im vergangenen Monat häufiger auf Platte gekauft als Foreign Tongues. Hands off, du fandest die Platte aber auch wirklich sensationell.
1: Die Platte hat Power von vorne bis hinten.
2: Das neue Album, fett, satt, laut, Stones at its best.
1: Absolut geil.
2: Jede Menge Rock'n'Roll, Gitarrenriffs, wo man sofort erkennt, da sind die Stones am Machen.
0: Für die Stones ist es jetzt das 7. Mal, dass sie an der Spitze der deutschen Vinylcharts stehen. Damit sind sie jetzt alleinige Rekordhalter, also wieder mal ein Rekord, den die Stones in ihrer über 60-jährigen Geschichte prägen oder halten. Zuvor haben sie sich den Spitzenplatz mit Taylor Swift übrigens geteilt, die nur 6-mal auf Platz 1 stand. Du hörst die Stones gleich hier bei mir bei Star FM at Work mit einer ihrer neuen Songs vom neuen Album Foreign Tongues mit In the Stars. Vorher noch aus den 90ern, Ugly Kid Show, Everything About You, und hier sind All Time Low. 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
11: Im Studio Christian Haffmann. Das Robert-Koch-Institut schätzt, in Bayern sind dieses Jahr schon rund 1290 Menschen an Hitzefolgen gestorben, mehr als doppelt so viele wie im gesamten letzten Jahr. Und das, obwohl die Zahlen nur bis Ende Juli reichen. Besonders ältere Menschen trifft es. Bundesweit geht das RKI von 11.900 Hitzetoten aus, allein 9.600 davon durch die extreme Hitzewelle Ende Juni. Bayern liegt im Ländervergleich pro Kopf übrigens noch im unteren Mittelfeld. Spitzenreiter ist das Saarland. Einen Tag nach dem Fund einer Sprengstoffdrohne am Flughafen Leipzig-Halle sind noch viele Fragen offen. Vor allem ist unklar, woher die Drohne stammt und wie sie unbemerkt auf die Start- und Landebahn des Airports gelangen konnte. Außerdem wird weiter nach einem zweiten unbekannten Gegenstand gesucht. Thomas Brockt berichtet.
12: Es geht um Teile einer möglichen weiteren Drohne, die mit einem Frachtflugzeug zusammengestoßen sein könnte, das wegen der gesperrten Landebahn in Leipzig durchstartete und nach Hannover flog. Dort wurde dann eine leichte Beschädigung festgestellt. Die Sprengstoffdrohne in Leipzig war entschärft worden. Sie stand in der Nähe einer ukrainischen Transportmaschine. Politik und Sicherheitsbehörden sind alarmiert. Innenminister Dobrindt spricht von einer neuen Gefahrenqualität. Experten sehen dringenden Handlungsbedarf. Die kritische Infrastruktur müsse besser geschützt werden.
11: Der Sommerhit 2026 steht fest und es ist nicht der erwartete Kandidat. GFK Entertainment hat Dai Dai von Shakira und Burna Boy zum offiziellen Sommerhit gekürt. Nicht gut genug von Shirin David. Der WM-Song steht seit 5 Wochen an der Chartspitze, ist hierzulande fast 60 Millionen Mal gestreamt worden und dürfte diese Woche zum 6. Mal in Folge die Charts anführen. Am Text war übrigens auch Ed Sheeran beteiligt.
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11: Bayern-Trainer Vincent Kompany hat die Champions League als klares Saisonziel ausgegeben. Nach Meisterschaft und Pokal in der vergangenen Saison will er jetzt das Triple. Am Freitag trifft der FC Bayern in Hongkong auf Aston Villa. Manuel Neuer steht dabei als Kapitän in der Startelf. Soweit das Neueste aus dem Star FM News Center.
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14: 29 Grad hier bei uns in Nürnberg, auch in Neumarkt und Eckenheit 28 Grad. Die Höchstwerte haben wir damit erreicht. Die liegen bei 29 heute. Es gibt so einen Mix aus Sonne und ein paar Wölkchen. Und Wind, der ist echt angenehm. Ja, und so geht's auch weiter. Es bleibt sonnig, keine Niederschläge und es wird nicht mehr ganz so heiß. Morgen und am Samstag 28 bis 29 Grad. Ja gut, der Sonntag dann wieder 32. Alles frei, also momentan kommst du gut durch. Aber Blitzer haben wir in Nürnberg, in der Löwenberger Straße oder auch in der Rednitzstraße, am Plärrer und am Fuchsloch. in Wendelstein, Schwabacher Straße, in Schwabach in der nördlichen Ringstraße, dann in Fürth-Würzburger Straße oder auch im Nürnberger Land auf der B14 zwischen Lauf und Reichenschwand, Höhe Bräunleinsberg. Die Abstandsmessung auf der A3 zwischen Erlangen-Tennenlohe und Nürnberg-Nord. Ja, ist keine Speedweek hier bei uns in Bayern. Wir machen diesmal nicht mit oder bei uns in Franken, aber trotzdem echt viel los. Hast du auch noch was? Dann schick eine Sprachnachricht gern an die 0800 0303 666 oder ruf schnell an. Komm gut durch.
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14: Eine Stunde haben wir noch zusammen hier an deinem Donnerstag, ja mittlerweile Nachmittag, kurz vor zwei. Ich bin die Burner. Schön, dass du mit dabei bist. Ich versorge dich mit Maximum Rock. Da habe ich gleich eine schöne 6-Minuten-Nummer von Aerosmith dabei. Living on the Edge vom legendären Get a Grip-Album, 93 erschienen. Ja, und aus den 2000ern. My Chemical Romance, Welcome to the Black Parade.

0: Ich möchte mal Danke sagen an die Star FM Community für die vielen Lacher heute. Ja, wie hast du deinen Partner, deine Frau, deine Freundin, deinen Mann im Handy abgespeichert? Also Christians Frau, hat er vorhin erzählt, ist der Imperator mit passender Musik. Frostys Freundin hat ihn unter Lebensabschnittsdrama gespeichert. So, und jetzt hör mal.
1: In Sachen Abspeichern von Ehepartnern im Telefonbuch ist bei mir die Sache auch ein bisschen anders. Und zwar ist meine Frau als Stiflers Mom abgespeichert, die der Schauspielerin bei American Pie verblüffend ähnlich aussieht.
0: Tschüssi. You made my day, Stiflers Mom. Okay. Es könnte aber auch zu Verwirrungen kommen. Wir hatten das Thema nämlich vorhin auch. Wenn man dann mit Sprachsteuerung jemanden anrufen möchte, ruf mal Stiflers Mom an. Was passiert denn dann? Oder ruf mal den Imperator an. Ja, ich liebe das Thema, es macht wirklich Spaß. Ich habe auch noch eine Nachricht bekommen, und zwar Manuel schreibt, dass er seine Frau als She loves you, yeah, yeah, yeah gespeichert hat, weil er findet es super, wenn das Handy von ihr eine Nachricht vorliest. Da kommt ja dann normalerweise immer der Name und bei ihm kommt dann die Einleitung. She loves you, yeah, yeah, yeah. She loves you, yeah, yeah, yeah. Ah, herrlich. Ja, wie hast du denn deinen Partner, deine Freundin, deine Frau oder sonstige Kontakte im Handy abgespeichert? 0800 0303 666. Bitte mehr von solchen Geschichten.
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0: Look Out For Me von Turnstyle, eine der angesagtesten Bands aktuell im Maximum Rock. Ja, das ist die ganze Bandbreite von Star FM. Morgen gibt's da wieder deine Lieblingssongs, die neuesten Rocksongs auf die Ohren in deinen Rock Top 30, immer ab 16.45 Uhr am Freitag. Am Wochenende natürlich die Heroes, ja, ganz viel Classic Rock auch mit T-Bone. Und Donnerstag, heute, da kommen alle Metal-Fans auf ihre Kosten. Heute Abend wieder Hellraiser mit Danny Keck. Und den habe ich natürlich auch mal angehauen, um was es denn heute Abend so geht, was er dabei hat.
1: Ja, servus Burner. Eigentlich ist die Festivalsaison 2026 erst halb rum. Ja, als Metal-Fan kannst du dich jetzt dieses Wochenende noch aufs Kid Legions oder aufs Partisan freuen. Summer Breeze steht noch an, Trueheim oder Stormcrusher. Und trotzdem werfe ich für dich heute Abend schon mal einen Blick aufs Jahr 2027. Da wurden jetzt nämlich so ein paar ziemlich geile Lineups und Touren angekündigt und die wollen wir uns ein bisschen genauer anschauen. Also heute Abend darf im Hellraiser anschalten und dann weißt du quasi heute schon, wann du nächstes Jahr Urlaub einreichen solltest.
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11: Im Studio Christian Haffmann. Das Robert-Koch-Institut schätzt, in Bayern sind dieses Jahr schon rund 1290 Menschen an Hitzefolgen gestorben. Mehr als doppelt so viele wie im gesamten letzten Jahr. Und das, obwohl die Zahlen nur bis Ende Juli reichen. Besonders ältere Menschen trifft es. Bundesweit geht das RKI von 11.900 Hitzetoten aus, allein 9.600 davon durch die extreme Hitzewelle Ende Juni. Bayern liegt im Ländervergleich pro Kopf übrigens noch im unteren Mittelfeld. Spitzenreiter ist das Saarland. Der Chef des Münchner IFO-Institutes, Clemens Fuß, bringt eine radikale Steuerreform ins Spiel. Er fordert, den ermäßigten Mehrwertsteuersatz von 7% komplett abzuschaffen. Stattdessen sollten alle Waren einheitlich mit 19% besteuert werden, auch Lebensmittel. Als Ausgleich sollten ärmere Haushalte eine staatliche Gutschrift bekommen, so Fuß. Nach seiner Rechnung bliebe dem Staat trotzdem ein Plus von über 36 Milliarden Euro im Jahr. Die SPD hat den Vorschlag schon abgelehnt. Der Lotto-Jackpot bleibt weiter bei satten 50 Millionen Euro. Den hat nämlich schon wieder keiner geknackt. Inzwischen hat seit 38 Ziehungen niemand die 6 richtigen plus Superzahl getippt. So eine lange Durststrecke gab es seit dem Start der Lotterie 1955 noch nie. Am Samstag wird wieder gezogen, klappt's dann nicht, wächst der Jackpot weiter, klappt's doch, startet der nächste direkt wieder bei 50 Millionen.
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11: FIFA-Präsident Infantino hat ein Machtsignal gesendet. Er hat ein Foto mit Generalsekretär Matthias Grafström veröffentlicht als Zeichen der Geschlossenheit nach einer Sitzung in Rabat in Marokko. In einem Brief an Vizepräsidenten und Councilmitglieder räumen beide zwar Fehler beim gescheiterten Investorendeal ein, drohen aber gleichzeitig mit Konsequenzen gegen künftige Angriffe auf die FIFA. Bayern-Trainer Vincent Kompany hat die Champions League als klares Saisonziel ausgegeben. Nach Meisterschaft und Pokal in der vergangenen Saison will er jetzt das Triple. Am Freitag trifft der FC Bayern in Hongkong auf Aston Villa. Manuel Neuer steht dabei als Kapitän in der Startelf. Soweit das Neueste aus dem StarFM News Center.
12: Dankeschön ans News Center und von mir Wetter und Verkehr.
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12: Ach herrlich und wieder schönes Sommerwetter am Donnerstagnachmittag in Franken. Aktuell 28 Grad. Die Sonne scheint in Nürnberg in Rot, auch in Hersbruck. Das wird sie auch noch bis zum Abend tun. Das Wetter bleibt schön. In der Nacht geht's runter auf 16 bis 20 Grad und die nächsten Tage auch herrliches Sommerwetter. Morgen am Freitag 28, am Samstag und am Sonntag jeweils 29 bis 32 Grad. Und Achtung bitte auf der A9 Richtung Berlin. Es brennt ein Auto zwischen Schneidach und Hormersdorf, deshalb Sichtbehinderungen durch Rauch. Sei da bitte vorsichtig. Blitzer stehen in Nürnberg auf der Bartholomäusstraße und noch eine auf der Löwenberger Straße. Und vielleicht hast du auch noch einen Stau oder einen Blitzer für mich, dann melde ihn gerne kostenlos per Sprachnachricht an die 0800 0303 666. Gute Fahrt wünsche ich dir.
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12: Na dann rein in den Donnerstagnachmittag. Ab jetzt wieder mit der Star vom Rush Hour. Schön, dass du mit am Start bist. Mein Name ist A und ich sehe hier gerade richtig, richtig fette Gaming News. Ich bin ein bisschen aufgeregt. Denn vielleicht kommt heute der dritte Trailer zu GTA 6. Das will zumindest ein Insider wissen und vielleicht kommt er also heute Abend. Ich habe das für dich im Blick. Dazu gibt's Maximum Rock hier in deiner Rush Hour. Gleich die Manfred Manns Earth Band mit Blinded by the Light. Und hier sind die Red Hot Chili Peppers mit Can't Stop.

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0: Ich freue mich schon sehr auf neue Musik von den Broilers. Das war Tanze noch einmal mit mir am Donnerstagnachmittag hier in deiner Rush Hour. Wobei heute eher weniger getanzt, sondern eher gemoscht wird.
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0: Denn richtig cool, heute Abend spielt eine rein weibliche Death Metal Band aus Brasilien. Und zwar siehst du heute Krypta live im Löwensaal.

Es sollten auf jeden Fall mehr Frauen Death Metal machen. Und Krypta siehst du heute Abend live im Löwensaal. Konzert wurde vom Hirsch verschoben. 20 Uhr geht's da los und 34 € kostet dich ein Ticket.

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0: Boah, ganz ehrlich, jetzt so ein leckeres Eis am Donnerstagnachmittag. Ich würde mich sehr über so ein Pistazieneis freuen.
1: Mmh. Oh, Dubai-Schokolade-Eis. Hört sich sehr gut an. Und was meinst du, was ich als Kind immer gerannt bin, wenn der Eiscreme-Wagen angekommen ist und genau so eine Melodie gespielt hat?
0: Ja, ich
1: Zack,
0: auch.
1: Vom Ende der Gartenkolonie bis ganz nach vorne und das Eis abgeholt.
0: Ach, das war die schönste Freude der Kindheit. Und Bianca, ich freue mich jetzt auch sehr, dass du im Studio bist. Und du hast ja auch, naja, jetzt

0: kein Eis mitgebracht, aber den Ice Cream Man.
1: Ich bin so begeistert. Heute ist ja Kino-Dönerstag und die Movie-Star-Kritiker gucken diesen Slasher Ice Cream Man. Denn dieser Ice Cream Man verteilt Eis, das Kinder in Monster verwandelt.
0: Oh Gott.
1: Gespielt wird er von Ari Millen und der hatte diese große Herausforderung im Casting, dass er nicht sprechen musste. Er musste Blicke und Gesichtsausdrücke zeigen. Und er musste ein schreckliches Geräusch von sich geben und da noch die Melodie eines Eiswagens präsentieren. Und zack, hat er die Rolle gehabt.
0: Was wäre dein schreckliches Geräusch?
1: Die Nachbarn gucken schon aus dem Fenster.
0: Damit hättest du auf jeden Fall auch die Rolle bekommen.
1: Aber, ich denke schon.
0: Ja, bei diesen krassen Blicken, da muss ich natürlich sofort an Anthony Hopkins denken.
2: Ich genoss seine Leber mit ein paar Fava-Bohnen, dazu einen ausgezeichneten Chianti.
0: Oh, dieser
1: Schweigen der Lämmer.
0: Ich wollte es gerade sagen, dieser furchtbare Blick in das Schweigen der Lämmer. Und mir fällt da noch so ein Schauspieler ein, der Sohn von Jack Nicholson. Also ich meine, Jack Nicholson, von dem abgesehen, der hat ja auch so diesen irren Blick aus The Shining. Aber sein Sohn Ray, der sieht ja 1:1 aus wie sein Vater. Und ich habe Smile 2 im Kino geguckt. Und da spielt ja auch Mimik eine sehr, sehr große Rolle. Und Ray Nicholson, der hat auch diesen Gesichtsausdruck, der fährt hier wirklich in Mark und Knochen. Sagt man das so? Mark und Knochen? Mark und Bein?
1: Mark und Bein.
0: Mark
1: ja,
0: und
1: ja,
0: Bein.
1: Ja, das ist wirklich so ein Kandidat auch dafür. Bei Frauen, ich bin ja so ein großer Fan von Cate Blanchett, Galadriel gespielt hat in Herr der Ringe. Dieses immer so beherrschte Gesicht, dieses kühle, aber trotzdem auch die Wärme, was sie so ausstrahlt. Also allein ihr Gesichtsausdruck, ich bin immer wieder sehr verzaubert davon. Also da gibt es wirklich ganz, ganz tolle Perlen in Hollywood.
0: Ja, und ich bin sehr gespannt, ob wir Ice Cream Man mit Ari Millen dann auch in diese Liste einreihen dürfen. Das erfährst du auf jeden Fall morgen früh im Breakfast Club. Unsere Star für Movie-Star-Kritiker, die gehen ja heute Abend in diesen heftigen Streifen. Ich bin sehr gespannt.
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0: Deine Rush Hour am Donnerstagnachmittag mit U2 und ich bin immer wieder sehr erstaunt, was alles möglich ist in der Welt der Musiker. Da battlen sich einfach mal die Stones mit Taylor Swift.
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0: Ja, die deutschen Vinylcharts für den Juli sind draußen und wer hätte dran gezweifelt? Die Stones, die stehen natürlich mit ihrem neuen Album Foreign Tongues auf Platz 1. Für die Stones ist es das 7. Mal, dass sie an der Spitze der deutschen Vinylcharts stehen und damit haben sie jetzt das Unmögliche möglich gemacht. Sie haben Taylor Swift vom Thron gekickt, die es tatsächlich nur 6 Mal auf Platz 1 geschafft hat. Also gerne weiter so, Rockstars, wir freuen uns da sehr drüber.
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8: Im Studio Christian Haffmann. Urlaub in Bayern ist in diesem Sommer deutlich teurer als noch vor einem Jahr. Das meldet das Landesamt für Statistik in Fürth. Hotelübernachtungen kosten im Vergleich zum letzten Jahr rund 2,8% mehr. Restaurants und Ferienwohnungen jeweils 1% trotz gesenkter Mehrwertsteuer. Im 10-Jahres-Vergleich sind Speisen und Getränke sogar um 45% teurer geworden. Auslandsurlaub bleibt aber eine teure Alternative. Pauschalreisen kosten seit vor Corona knapp 20% mehr und Flugreisen sind im Jahresvergleich um 5% gestiegen. Nach dem Fund einer Drohne mit Sprengstoff am Flughafen Leipzig-Halle dauern die Ermittlungen weiter an. Die nördliche Start- und Landebahn bleibt vorerst gesperrt. Zwischenzeitlich standen laut dpa etwa 20 Einsatzwagen der Polizei in direkter Nähe der Nordpiste. Thomas Thunfeld weiß mehr.
9: Seit heute Morgen starten und landen die Flugzeuge in Leipzig nur auf der sogenannten Südpiste. Dort war ja die Drohne mit der Sprengvorrichtung gefunden worden. Offenbar in der Nähe einer ukrainischen Transportmaschine. Gesucht wird auch noch nach einem vermutlich unbekannten Flugobjekt. Das ist offenbar mit einem Frachtflugzeug zusammengestoßen, das in Leipzig durchstarten musste, weil die Landebahn nach dem Drohnenfund ja zunächst gesperrt war. An dem Frachtflugzeug wurden nach der Landung in Hannover später leichte Schäden festgestellt.
8: Der Einzelhändler Woolworth ruft 4 Spielzeugprodukte zurück. Es geht um Stretchy Sand in Watermelon und Blueberry, eine 12 cm Stretch-Maus und einen Stretchy-Soldaten. Der Grund? Der verarbeitete Sand könnte mit Asbest verunreinigt sein. Betroffen sind alle Packungen, nicht nur eine bestimmte Charge, und zwar bundesweit. Wer das Spielzeug gekauft hat, kann es einfach im Woolworth-Laden zurückgeben. Auch ohne Kassenbon gibt es das Geld wieder.
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8: Bayern-Trainer Vincent Kompany hat die Champions League als klares Saisonziel ausgegeben. Nach Meisterschaft und Pokal in der vergangenen Saison will er jetzt das Triple. Am Freitag trifft der FC Bayern in Hongkong auf Aston Villa. Manuel Neuer steht dabei als Kapitän in der Startelf. Soweit das Neueste aus dem Star FM News Center.
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11: Jetzt wäre ich hier fast vom Stuhl geflogen. Naja, das Wetter macht uns allen zu schaffen. Aktuell 28 Grad in Franken. Die Sonne scheint in Nürnberg, in Schwabach, auch in Herzogenaurach. Dazu gibt es ein paar Wolken. Es bleibt aber trocken, auch am Abend in der Nacht. Es geht runter auf 16 bis 20 Grad in der Nacht. Morgen am Freitag 28, am Wochenende 29 bis 32 Grad. Und eine Meldung von der A6 Richtung Nürnberg. Achtung bitte, zwischen Neuendettelsau und Schwabach-West, es liegen Reifenteile auf der Fahrbahn. Ansonsten staut es sich auf der A9 Richtung Berlin zwischen Laufersbruck und Hommersdorf. Aktuell 20 Minuten mehr, da sind auch 2 Spuren gesperrt. Blitzer stehen in Groß-Weißmannsdorf an der Ortsdurchfahrt, und zwar Richtung Ansbach. Dann habe ich noch einen Blitzer für dich in Nürnberg auf der inneren Kramer-Klett-Straße und der Rotenburger Straße. Und noch einen Blitzer in Fürth, und zwar auf der Atzenhofer Straße. Falls du auch noch einen Stau oder Blitzer für mich hast, melde ihn gerne kostenlos per Sprachnachricht an die 0800 0303 666.
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11: So schnell kann es manchmal gehen. Letzte Stunde habe ich dir gesagt, vielleicht kommt heute noch ein dritter Trailer zu GTA 6. Und siehe da und staune, es gibt neue Informationen. Und zwar offizielle Informationen, keine Leaks. Denn Rockstar hat soeben einen Extended Look für GTA 6 angekündigt. Und zwar für den 27. August um 21 Uhr. Das wird dann komischerweise auf Netflix laufen, 6 Stunden später auf YouTube. Und es gibt vermutlich schon die ersten Gameplay-Eindrücke zu GTA 6. Ah, spannend. Also schreibt dir den 27. Kalender dick im Kalender ein. 21 Uhr erfahren wir mehr zu GTA 6. Und jetzt geht's hier weiter mit deiner Rush Hour. Mein Name ist A, gleich Nirvana für dich mit Lithium. Und hier sind Muse mit Starlight.

Deine Rush Hour mit Boys Sets Fire hier am Donnerstagnachmittag. Und ich brauche mal bitte gute Tipps aus der Maximum Rock Community, denn für mich geht's ja bald in meinen wohlverdienten Sommerurlaub. Und ganz ehrlich, ich habe noch gar keinen Plan. Ich habe mir 3 Tage Polen alleine gebucht, aber naja, 3 Tage Polen ist jetzt auch nicht die Welt. Ich würde gerne noch ein bisschen mehr unterwegs sein und ich dachte mir, boah, Urlaub ist echt teuer geworden. Flüge, Hotelkosten, dann habe ich mich ja auch getrennt in diesem Jahr. Sprich, Urlaub macht das einfach noch viel, viel teurer. Und ich dachte mir, Mensch ey, du kannst ja einfach mal dein Deutschland-Ticket nutzen und damit mal so ein bisschen durch die Gegend gurken. Einfach spontan abends eine Unterkunft suchen und hoffen, dass man nächsten Tag irgendwo anders hinfahren kann. Ich meine, 63 Euro sind ja top investiert. Du kannst alle Nahverkehrszüge nutzen. Und ich habe auch mal so ein bisschen geschaut. Es gehen ja sogar Züge über die deutschen Grenzen hinaus. Zum Beispiel kommt man mit dem Deutschlandticket nach Salzburg, nach Kufstein, auch nach Basel, nach Enschede in den Niederlanden, auch nach Görlitz in Polen. Also es gibt ja diverse Möglichkeiten. Und ich frage mich, hast du auch schon mal so eine Reise mit einem Deutschland-Ticket gemacht und hast dich wirklich einfach in den Zug gesetzt und bist losgefahren? Ich brauchte mal so ein paar Erfahrungswerte und vielleicht gute Routen, die ich nutzen kann. Also wenn du was Hilfreiches hast, dann immer her damit als Sprachnachricht an die 0800 0303 666. Da freue ich mich sehr, sehr, sehr drüber.

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0: Slaughterhouse hängen ja gerade echt ein bisschen zurück in den Star FM Hörercharts, in den Rock Top 30, aktuell auf Platz 30 mit ihrer Single Fix This Crack vom neuen Album Changes. Morgen ab 16.45 Uhr gibt's die nächsten Rockcharts und du kannst jetzt noch abstimmen in der Star FM Rock App und auf starfm.de.
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0: Und da komme ich gleich mal mit krassen News für alle Tool-Fans um die Ecke. Also, naja, was heißt News? Vielleicht gibt's da bald News, denn vielleicht kommt bald ein neues Album von Tool. Das erste Album seit 7 langen Jahren. Ja, und da wird's noch ein bisschen kryptisch, denn der Hinweis darauf, dass die Band an neuen Songs arbeitet, kam von Tony Levin, dem Bassisten der Supergroup Beats, in der eigentlich ja auch Tool-Schlagzeuger Danny Carey spielt. Jedenfalls hat Tony bei Facebook, angemerkt, dass Danny auf der kommenden US-Tour von Beat nicht dabei sein wird. Danny habe nämlich Verpflichtungen bei Tool. Und wir haben uns heute Morgen im Star-FM-Team unterhalten und dachten uns, hä? Welche Verpflichtungen denn? Konzerte sind auf jeden Fall noch nicht angekündigt. Also vielleicht steht die Band ja im Studio, wer weiß das schon. Wir halten dich auf jeden Fall in der Hinsicht auf dem Laufenden. Und noch mehr Rock-News für dich immer in unserer Star-FM-Rock-App.

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9: Im Studio Christian Haffmann. Urlaub in Bayern ist in diesem Sommer deutlich teurer als noch vor einem Jahr. Das meldet das Landesamt für Statistik in Fürth. Hotelübernachtungen kosten im Vergleich zum letzten Jahr rund 2,8% mehr. Restaurants und Ferienwohnungen jeweils 1% trotz gesenkter Mehrwertsteuer. Im 10-Jahres-Vergleich sind Speisen und Getränke sogar um 45% teurer geworden. Auslandsurlaub bleibt aber eine teure Alternative. Pauschalreisen kosten seit vor Corona knapp 20% mehr und Flugreisen sind im Jahresvergleich um 5% gestiegen. Das extreme Niedrigwasser sorgt aktuell für große Probleme auf dem Rhein und anderen Wasserstraßen in Deutschland und Europa. Bundesverkehrsminister Bilger hat darüber in Bonn mit Wirtschaftsvertretern, Verbänden und Behörden gesprochen. Um zu helfen, sind mehrere auch kurzfristige Maßnahmen geplant. Thomas Brock berichtet.
10: Die historisch niedrigen Pegelstände erschweren den Gütertransport auf Rhein, Donau, Elbe und anderen Wasserstraßen. Der Bundesverkehrsminister will deshalb mit den Ländern darüber reden, schnell Ausnahmen vom Sonn- und Feiertag Fahrverbot für Lkw zu genehmigen, also mehr Ware auf die Straße. Und auch die Schiene soll mehr übernehmen, Gespräche mit der Bahn laufen. Aber auch längerfristig sollen Projekte beschleunigt werden, etwa tiefere Fahrrinnen und mehr moderne Schiffe, die auch bei Niedrigwasser noch fahren können.
9: Nach dem Fund einer Drohne mit Sprengstoff am Flughafen Leipzig-Halle kommen immer neue Details ans Licht. Ein Mitarbeiter des Airports hat vorgestern Nacht ziemlich viel Glück gehabt. Er hat nämlich auf der Südpiste die Drohne mit der Sprengvorrichtung entdeckt und sie einfach per Fußtritt aus der Luft geholt und zu Boden gebracht. Die Drohne befand sich ja in der Nähe einer ukrainischen Antonov-Transportmaschine. Spezialisten der Bundespolizei haben den Sprengsatz anschließend entschärft.
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9: FIFA-Präsident Infantino hat ein Machtsignal gesendet. Er hat ein Foto mit Generalsekretär Matthias Grafström veröffentlicht als Zeichen der Geschlossenheit nach einer Sitzung in Rabat in Marokko. In einem Brief an Vizepräsidenten und Councilmitglieder räumen beide zwar Fehler beim gescheiterten Investorendeal ein, drohen aber gleichzeitig mit Konsequenzen gegen künftige Angriffe auf die FIFA. Soweit das Neueste aus dem Star FM News Center.
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13: Kurzes Update zu Wetter und Verkehr. 28 Grad derzeit in Nürnberg, in Wendelstein, auch in Eckental. Etwas Wind weht durch, aber es bleibt ansonsten sonnig bis zum Abend. In der Nacht geht's runter auf 16 bis 20 Grad. Morgen am Freitag 28, am Wochenende Temperaturen, naja, so zwischen 29 und 32 Grad. Es bleibt auf jeden Fall weiterhin sehr, sehr schön und sommerlich. Und ich schaue mit dir auf die Straßen, da zwei Meldungen von der A9. Einmal bitte Achtung Richtung Nürnberg zwischen Hilpoltstein und Allersberg. Da steht ein Pannenfahrzeug und es liegen Reifenteile auf der Fahrbahn. Ansonsten staut es sich ebenfalls auf der A9 Richtung Berlin zwischen Lauf und Hormersdorf. Aktuell brauchst du da 20 Minuten mehr. Es wird geblitzt auf der B14 und zwar an der Ortsdurchfahrt Richtung Ansbach. Dann geht's weiter mit Blitzern in Fürth auf der Südwesttangente und noch einer in Nürnberg auf der inneren Kramer Klettstraße. Falls du auch noch einen Stau oder einen Blitzer gesehen hast, meld ihn gerne jederzeit kostenlos per Sprachnachricht an die 0800 0303 666.
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13: Na, arbeitest du an diesem Donnerstag auch ganz fleißig fürs nächste Wochenende oder auch für den nächsten Urlaub? Naja, dann kommt hier auf jeden Fall der passende Soundtrack in der Rush Hour. Gleich für dich nämlich Loverboy mit Working for the Weekend nach Bullet for My Valentine und All These Things I Hate Revolve Around Me. Schöner Song.

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0: Maximum Rock am Donnerstag hier in deiner Rush Hour und ich bin wirklich sehr, sehr dankbar über jeden hilfreichen Tipp aus unserer Community, denn ich gehe bald in meinen Urlaub und ich habe mir den Plan gemacht, ich möchte gerne mit meinem Deutschland-Ticket durch die Gegend düsen, aber mir fehlt noch so ein bisschen die Reiseroute und deswegen habe ich dich gefragt, hast du gute Erfahrungen mit dem Deutschland-Ticket gemacht, wo darf es denn hingehen, Daniela?
1: Ich selber hab's leider nicht, aber ich glaube, Ostsee ist immer eine geile Sache, eine Reise wert. Allerdings auch hochfrequentiert, dementsprechend frühzeitig sich wahrscheinlich eine Verbindung raussuchen, also auch tagsüber. Und ich hoffe, dass ihr auf alle Fälle einen Sitzplatz reserviert. Das ist, glaube ich, da und oben. Hier noch zu trinken, damit man sich an Bord nicht, glaube ich, das letzte Hemd verkaufen muss, um was zu trinken, falls ihr denn was haben bei der Deutschen Bahn. Ja, ansonsten für eine Unterkunft sorgen oder halt auf fütiges Wetter hoffen und Campingausrüstung, wa?
0: Ich bin das Wochenende erst die Strecke nach Hamburg gefahren und naja, da hatte ich ehrlich gesagt ein bisschen Schiss, in der Nacht auf dem Rückweg zu stranden, weil der Umstiegbahnhof, der hieß Holthusen und ich sag dir, das war wirklich mitten in der Pampa. Es wäre der letzte Zug gewesen, der zurückfährt in meine Heimat und hätte ich den verpasst, naja, ich wäre da wirklich mit meinem Kollegen Frank aus der Musikredaktion gestrandet und über Holthusen, über diesen Umstiegsbahnhof, da wird sich auch schon im Netz lustig gemacht.
2: Wenn man auf die raffinierte Idee kommt, mit dem Deutschland-Ticket von Berlin nach Hamburg zu fahren, muss man zwangsweise in Holthusen umsteigen. Der Bahnhof Holthusen zeichnet sich nämlich durch folgende Merkmale als perfekten Umsteigebahnhof aus. Der Bahnhof ist extrem groß, da passen super viele Menschen drauf. Es gibt super viele Möglichkeiten, um sich so unter Dach hinzustellen, falls es im Ström regnet. Es gibt Getränkeautomaten. Es gibt WCs, auf die man gehen kann, falls man auf Toilette muss im Notfall. Und falls einem langweilig ist oder falls man mal irgendwie mit irgendjemandem telefonieren muss, was wichtig sein könnte, gibt es dort hervorragendes Internet? Ich kann gutem Gewissen sagen, Holthusen ist das größte Drecksloch auf diesem Planeten.
0: Also, hast du eine gute Route für mich mit dem Deutschland-Ticket? Wenn möglich nicht über Holthusen, dann schick mir mal eine Sprachnachricht. 0800 0303 666.

0: Fall Out Boy und Centuries am Donnerstag hier in deiner Rush Hour. 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

Oasis am Donnerstag hier in deiner Rush Hour. Und ich muss mal eben für die richtige Stimmung sorgen. Eine Sekunde. Ah, das klingt schon viel besser, denn ich habe eine schöne Neuvorstellung für die Star FM Rock Top 30. Die gibt's ja morgen wieder ab 16.45 Uhr. Und da geht's jetzt zurück in die Südstaaten von Amerika, und zwar nach Nashville. Da kommt Tim Montana her. Und Tim Montana, der hat letzte Woche erst sein neues Album Entire State auf Tim Montana veröffentlicht. Ein echt abwechslungsreiches Album. Ich habe da schon mal so ein bisschen quer gehört. Es gibt eine geile Mischung aus Southern Rock, ein bisschen Grunge, aber auch schöner Country Rock. Auf dem neuen Album sind 16 Songs zu hören. Unter anderem haben da zum Beispiel auch Billy F. Gibbons von ZZ Top mitgemacht oder auch Jerry Cantrell von Alice in Chains. Und die neue Single Break Me Down, die kommt als Neuvorstellung in die Charts. Gibt's jetzt für dich, und ich bin sehr gespannt, wie sich dieser Song morgen in den Charts platzieren wird. Ab 16.45 Uhr wissen wir mehr.

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8: Im Studio Christian Haffmann. Urlaub in Bayern ist in diesem Sommer deutlich teurer als noch vor einem Jahr. Das meldet das Landesamt für Statistik in Fürth. Hotelübernachtungen kosten im Vergleich zum letzten Jahr rund 2,8% mehr. Restaurants und Ferienwohnungen jeweils 1% trotz gesenkter Mehrwertsteuer. Im 10-Jahres-Vergleich sind Speisen und Getränke sogar um 45% teurer geworden. Auslandsurlaub bleibt aber eine teure Alternative. Pauschalreisen kosten seit vor Corona knapp 20% mehr und Flugreisen sind im Jahresvergleich um 5% gestiegen. Nach dem Drohnenvorfall am Flughafen Leipzig-Halle zieht Bundesinnenminister Dobrindt Konsequenzen. Ende August soll es laut seinem Ministerium ein Treffen mit mehreren europäischen Innenministern geben. Mit dabei wären demnach die Minister aus den baltischen Staaten Polen, Schweden, Norwegen und Dänemark. Zoe Tasovali hat die Einzelheiten.
9: Bei dem Treffen soll es um eine gemeinsame Strategie gegen Drohnenangriffe auf kritische Infrastruktur gehen. Mehr ist bisher nicht bekannt. Zum Vorfall am Flughafen Leipzig-Halle gibt es dagegen neue Informationen. Der Mitarbeiter, der die Drohne entdeckte, hatte großes Glück. Er hatte wohl das Fluggerät mit dem Fuß zu Boden getreten, ohne zu wissen, dass daran eine Sprengvorrichtung hing. Spezialisten der Bundeswehr entschärften sie dann. Jetzt suchen die Ermittler weiter nach einem zweiten Flugobjekt und prüfen, wer dahinter steckt.
8: Der Einzelhändler Woolworth ruft 4 Spielzeugprodukte zurück. Es geht um Stretchy Sand in Watermelon und Blueberry, eine 12 cm Stretch-Maus und einen Stretchy-Soldaten. Der Grund? Der verarbeitete Sand könnte mit Asbest verunreinigt sein. Betroffen sind alle Packungen, nicht nur eine bestimmte Charge, und zwar bundesweit. Wer das Spielzeug gekauft hat, kann es einfach im Woolworth-Laden zurückgeben. Auch ohne Kassenbon gibt es das Geld wieder.
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8: Der 1. FC Nürnberg hat die Verträge seiner 3 Vorstände verlängert. Der Aufsichtsrat des Clubs hat die Arbeitspapiere von Nils Rosso, Jotti Chatialexio und Stefan Heim ausgeweitet. Wie lange sie nun laufen, hat der Verein nicht mitgeteilt. Rosso übernimmt künftig zusätzlich das Amt des Vorstandssprechers. Aufsichtsratschef Peter Mayer sprach von signifikanten Fortschritten und einer positiven Entwicklung, die man ausbauen wolle, um die Rückkehr in die Bundesliga wahrscheinlicher zu machen. Soweit das Neueste aus dem Star FM News Center.
11: Dankeschön ans News Center und von mir noch einmal Wetter und Verkehr.
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11: Und bestes Feierabendwetter an diesem Donnerstag. 28 Grad, die Sonne scheint in Nürnberg, in Ansbach, auch in Fürth. Es bleibt schön bis zum Abend. In der Nacht geht's runter auf 16 bis 20 Grad. Morgen am Freitag bekommen wir 28 und am Samstag und am Sonntag jeweils zwischen, 29 bis 32 Grad. Nochmal der kurze Blick auf die Straßen und ich sehe einen kleinen Stau auf der A9 Richtung Berlin. Es staut sich zwischen Lauf und Thomasdorf. Aktuell brauchst du da 10 Minuten mehr. Es wird geblitzt in Nürnberg auf der Sielerstraße Richtung Zerzabelshof. Dann außerdem ein Blitzer in Nürnberg auf der Steinfeldstraße und noch einer auf der Rotenburger Straße. Und ich wünsche dir eine gute und vor allem auch sichere Fahrt ans Ziel und in dein Feierabend.
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11: Ein Blick in den Sendeplan verrät mir, gleich wird hier lautstark mitgesungen. Jetzt gibt's für dich Volbeat mit For Evict, Musky, For Evict. Na gut, die Jungs von Volbeat können das viel besser und hier sind sie für dich. Man.

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0: Einen schönen Donnerstagabend in deiner Rush Hour. Und was wäre ich ohne unsere Maximum Rocker?
1: Ey, du süße Motte. Ja, mit dem Deutschland-Ticket. Ey, ich kann dir nur empfehlen, geh mal ein bisschen wandern. Geh mal auf den Berg kraxeln. Und da ist die Sächsische Schweiz natürlich prädestiniert für. Also wirklich jetzt. Die Sächsische Schweiz kann ich immer nur empfehlen. Richtig cool, macht richtig Spaß. Und du hast einen tollen Überblick über alles. Und ist geil. Ich feiere das. Alles Liebe. Rockige Grüße, ja?
0: Ciao. Yo, Matthias, das ist ein richtig, richtig hilfreicher Tipp. Den habe ich mir sofort notiert. Sächsische Schweiz, da könnte ich ja hinfahren mit meinem Deutschland-Ticket. Und Katrin, du hast auch eine Empfehlung.
2: Hallo, ey. Also ich fahre zwar nicht mit diesem Deutschland-Ticket, bin aber auch mal so spontan unterwegs, allerdings immer nur über Tag. Aber ich schicke dir mal eine kopierte Seite, die hat ganz tolle Ideen, wo man hinfahren kann, was das kostet, was die besten Hotels sind, wo man toll essen kann. Vielleicht findest du da ja eine Anregung. Schöne Grüße, Katrin.
0: Ja, mega. Da gucke ich gleich mal in unseren Chatverlauf. Schau ich mir an. Dankeschön für diese großartigen Tipps. Ich möchte nämlich in meinen Sommerferien mit dem Deutschland-Ticket durch Deutschland düsen. Und wenn du eine coole Strecke kennst, dann berichte mir davon. Schick mir gerne Sprachnachricht 0800 0303 666. Ich bin über jeden Tipp sehr, sehr dankbar.

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0: Life. Bon Jovi und It's My Life am Donnerstagabend hier in deiner Rush Hour. Und ich freue mich jetzt ganz besonders, denn ich habe eine neue Single von den Nothing But Thieves für dich. Die veröffentlichen ja nächsten Monat am 25. September ihr neues Album Stray Dogs. Und mit diesem Album lassen auf jeden Fall die Nothing But Thieves den Disco-Sound vom Vorgänger Dead Club City hinter sich und werden fast schon etwas rotzig. Also ähnlich wie die Foo Fighters mit ihrem neuen Album Your Favorite Toy, auf dem ja die Songs stellenweise ziemlich verzerrt klingen. Da ist eine Menge Hall drauf. Also die Nothing But Thieves, die werden etwas rougher, erfinden sich wieder neu. Und ich muss ganz ehrlich sagen, das schätze ich auch so an der Band. Sie machen einfach ihr ganz eigenes Ding, wie sie mir auch damals im Staff im Interview erzählt haben.
1: If you look at like a Bowie or like a Radiohead or anyone who's carved like
2: their... Wenn man sich mal die großen Ikonen der Musik anschaut, wie zum Beispiel David Bowie, dann wird schnell klar, dass diese Leute nicht ihre Fans gefragt haben, hey, was wollt ihr als nächstes hören, welchen Sound soll ich haben, sondern dass sie einfach ihr Ding durchgezogen haben. Und wir können uns natürlich nicht mit David Bowie vergleichen, aber wenn wir nur 10% von dem, was er macht, für uns verinnerlichen, dann ist das schon genug, als dass wir uns wohlfühlen, weil wir wissen, wir machen unser eigenes Ding.
0: Ja, absolut richtige Einstellung, wenn man Erfolge feiern will. Ab und zu auch einfach mal so ein kleines Risiko eingehen und es eben nicht immer allen recht machen. Für dich gibt's jetzt den brandneuen Song von Nothing But Thieves, der heißt Baby Cool Evelyn, Single Nummer 3 nach Evolution und Stray Dogs und wie ich finde, ein extrem kurzweiliger Song. Hier sind's, ganz neu für dich, die Jungs von Nothing But Thieves.

Die dritte Single vom neuen Nothing But Thieves Album Stray Dogs, das ja im September erscheint. Und ich bin sehr, sehr gespannt, was du zu Baby Cool Evelyn sagst. Das waren die Nothing But Thieves und du kannst gerne mal eine Sprachnachricht schicken. 0800 0303 666.

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6: Im Studio Christian Haffmann. Urlaub in Bayern ist in diesem Sommer deutlich teurer als noch vor einem Jahr. Das meldet das Landesamt für Statistik in Fürth. Hotelübernachtungen kosten im Vergleich zum letzten Jahr rund 2,8% mehr. Restaurants und Ferienwohnungen jeweils 1% trotz gesenkter Mehrwertsteuer. Im 10-Jahres-Vergleich sind Speisen und Getränke sogar um 45% teurer geworden. Auslandsurlaub bleibt aber eine teure Alternative. Pauschalreisen kosten seit vor Corona knapp 20% mehr und Flugreisen sind im Jahresvergleich um 5% gestiegen. Das extreme Niedrigwasser sorgt aktuell für große Probleme auf dem Rhein und anderen Wasserstraßen in Deutschland und Europa. Bundesverkehrsminister Bilge hat darüber in Bonn mit Wirtschaftsvertretern, Verbänden und Behörden gesprochen. Um zu helfen, sind mehrere auch kurzfristige Maßnahmen geplant. Thomas Brock berichtet.
7: Die historisch niedrigen Pegelstände erschweren den Gütertransport auf Rhein, Donau, Elbe und anderen Wasserstraßen. Der Bundesverkehrsminister will deshalb mit den Ländern darüber reden, schnell Ausnahmen vom Sonn- und Feiertag Fahrverbot für Lkw zu genehmigen, also mehr Ware auf die Straße. Und auch die Schiene soll mehr übernehmen, Gespräche mit der Bahn laufen. Aber auch längerfristig sollen Projekte beschleunigt werden, etwa tiefere Fahrrinnen und mehr moderne Schiffe, die auch bei Niedrigwasser noch fahren können.
6: Der Lotto-Jackpot bleibt weiter bei satten 50 Millionen Euro. Den hat nämlich schon wieder keiner geknackt. Inzwischen hat seit 38 Ziehungen niemand die 6 richtigen plus Superzahl getippt. So eine lange Durststrecke gab es seit dem Start der Lotterie 1955 noch nie. Am Samstag wird wieder gezogen, klappt's dann nicht, wächst der Jackpot weiter, klappt's doch, startet der nächste direkt wieder bei 50 Millionen.
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6: Der 1. FC Nürnberg hat die Verträge seiner 3 Vorstände verlängert. Der Aufsichtsrat des Clubs hat die Arbeitspapiere von Nils Rosso, Jotti Chatti-Alexio und Stefan Heim ausgeweitet. Wie lange sie nun laufen, hat der Verein nicht mitgeteilt. Rosso übernimmt künftig zusätzlich das Amt des Vorstandssprechers. Aufsichtsratschef Peter Mayer sprach von signifikanten Fortschritten und einer positiven Entwicklung, die man ausbauen wolle, um die Rückkehr in die Bundesliga wahrscheinlicher zu machen. Soweit das Neueste aus dem StarFM News Center.
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8: Hat da jemand Feierabend gesagt? Naja, nee, noch nicht ganz. Letzte Stunde StarFM Rush Hour steht jetzt an. Mein Name ist A. Schön, dass du immer noch mit am Start bist. Du kannst auch gerne dranbleiben. Ab 19.45 Uhr geht's hier nämlich weiter mit dem Hellraiser mit dem Keck. Das wird auch schön hart und schön heftig. Gleich für dich hier in der Rush Hour, Skunk and Nancy, Hedonism und hier sind Mando Diao mit Frustration.

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0: harter Maximum Rock von System of a Down. Das war Toxicity hier am Donnerstagabend in deiner Rush Hour. Und ich bin wirklich hart begeistert von unseren Maximum Rockern.
1: Liebe A, wie du günstiger in den Urlaub kannst, nutzt doch einfach die Jugendherbergen. Die kann jeder nutzen, egal wie alt er ist.
0: Oh.
1: Und da kannst du günstig manchmal auch Einzelzimmer kriegen. Aber sonst halt auch Doppelzimmer. Da musst du vorher mal nachgucken. Und die sind ja nicht so teuer, wie als wenn du in ein Hotel gehst oder in irgendwas anderes. Oder Airbnb nutzen. Aber was schon ziemlich cool ist, ist halt, dass wirklich jeder Jugendherbergen benutzen kann. Also es gibt da tatsächlich auch einen Pass, den man sich kaufen kann, so ein Jahrespass, da kannst du alle nutzen irgendwie und das ist auf jeden Fall was ganz Spannendes, wenn man alleine ist oder halt auch mit der Familie, kann man das alles günstig nutzen. Mach dich da mal ein bisschen schlau. Liebe Grüße.
0: Ja, ich mache mich auf jeden Fall schlau. Ich wusste gar nicht, dass man Jugendherbergen auch über 20 nutzen darf. Elli, richtig guter Tipp. Und vielleicht hast du auch noch einen kleinen Spartipp für meinen Urlaub. Dann schick mir mal eine Sprachnachricht. 0800
2: 0303
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0: Du, da. Es gibt ein wichtiges Update rund um die Band Kiss.
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0: Und ja, die hier. Die Band, die sich eigentlich offiziell 2023 aufgelöst hat. Aber naja, die Jungs, die können nicht so richtig loslassen. Wobei Jungs auch übertrieben ist. Die Männer, die können nicht so richtig loslassen. Immer wieder tauchen ja einzelne von ihnen bei speziellen Events auf und spielen manchmal sogar noch ein paar Kiss-Songs. Im Oktober soll es wieder soweit sein. Für den 30. Oktober ist ein Fan-Event in Düsseldorf angesagt, in der Mitsubishi Elektrikhalle. Gitarrist Tommy Taylor, der wird sich die Ehre geben, ein paar Songs mit der Kiss Forever Band zu performen, Autogramme schreiben und natürlich auch ein paar Fotos mit den Fans. Und klar, das lässt sich Metal Queen Doro Pesch nicht nehmen. Sie wird selbst Teil der großen Fanfeier sein und mit Tommy Taylor dann auf der Bühne stehen. Und die Tickets für dieses Kiss-Event, die gibt's ab nächste Woche Dienstag.

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1: Im Studio Christian Haffmann. Urlaub in Bayern ist in diesem Sommer deutlich teurer als noch vor einem Jahr. Das meldet das Landesamt für Statistik in Fürth. Hotelübernachtungen kosten im Vergleich zum letzten Jahr rund 2,8% mehr. Restaurants und Ferienwohnungen jeweils 1% trotz gesenkter Mehrwertsteuer. Im 10-Jahres-Vergleich sind Speisen und Getränke sogar um 45% teurer geworden. Auslandsurlaub bleibt aber eine teure Alternative. Pauschalreisen kosten seit vor Corona knapp 20% mehr und Flugreisen sind im Jahresvergleich um 5% gestiegen. Das extreme Niedrigwasser sorgt aktuell für große Probleme auf dem Rhein und anderen Wasserstraßen in Deutschland und Europa. Bundesverkehrsminister Bilger hat darüber in Bonn mit Wirtschaftsvertretern, Verbänden und Behörden gesprochen. Um zu helfen, sind mehrere auch kurzfristige Maßnahmen geplant. Thomas Brockt berichtet.
2: Die historisch niedrigen Pegelstände erschweren den Gütertransport auf Rhein, Donau, Elbe und anderen Wasserstraßen. Der Bundesverkehrsminister will deshalb mit den Ländern darüber reden, schnell Ausnahmen vom Sonn- und Feiertag Fahrverbot für Lkw zu genehmigen, also mehr Ware auf die Straße. Und auch die Schiene soll mehr übernehmen, Gespräche mit der Bahn laufen. Aber auch längerfristig sollen Projekte beschleunigt werden, etwa tiefere Fahrrinnen und mehr moderne Schiffe, die auch bei Niedrigwasser noch fahren können.
1: Der Lotto-Jackpot bleibt weiter bei satten 50 Millionen Euro. Den hat nämlich schon wieder keiner geknackt. Inzwischen hat seit 38 Ziehungen niemand die 6 richtigen plus Superzahl getippt. So eine lange Durststrecke gab es seit dem Start der Lotterie 1955 noch nie. Am Samstag wird wieder gezogen, klappt's dann nicht, wächst der Jackpot weiter, klappt's doch, startet der nächste direkt wieder bei 50 Millionen.
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1: Der 1. FC Nürnberg hat die Verträge seiner 3 Vorstände verlängert. Der Aufsichtsrat des Clubs hat die Arbeitspapiere von Nils Rosso, Jotti Chatialexio und Stefan Heim ausgeweitet. Wie lange sie nun laufen, hat der Verein nicht mitgeteilt. Rosso übernimmt künftig zusätzlich das Amt des Vorstandssprechers. Aufsichtsratschef Peter Mayer sprach von signifikanten Fortschritten und einer positiven Entwicklung, die man ausbauen wolle, um die Rückkehr in die Bundesliga wahrscheinlicher zu machen. Soweit das Neueste aus dem StarFM News Center.
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4: Servus und herzlich willkommen zu einer brandneuen Folge von StarFM Hellraiser, deiner Hard and Heavy Show hier bei StarFM Maximum Rock. Und da werfe ich heute Abend für dich schon mal einen kurzen Blick aufs bisherige Wacken-Line-Up. Das wurde ja jetzt schon bekannt gegeben fürs nächste Jahr, zumindest die ersten Bands. Und wir sprechen über die wohl heißeste Tour des Jahres 2027, also zumindest bis jetzt. 3 Hammer-Bands auf einer Tour, mehr dazu noch diese Stunde. Jetzt erstmal Heavy Metal und zwar gleich die brandneue Single von Defender aus Schwaben. Follow the Flame habe ich für dich. Außerdem mit dabei Spitfire aus Karlsruhe und den Anfang, den macht die zumindest für mich beste Band aller Zeiten. Das sind Iron Maiden mit Phantom of the Opera.

Brandneuer Sound aus dem Schwabenländle, Defender aus Balingen waren das eben für dich hier bei Star FM Hellraiser und zwar mit ihrer aktuellen Single Follow the Flame. Gefällt mir richtig gut, erinnert so ein bisschen an früher Halloween, muss ich sagen. Also melodisch, aber nicht kitschig, flotte Nummer, doch macht auf jeden Fall Bock auf mehr und mehr kommt auch. Denn Defender kündigen mit Follow the Flame quasi auch direkt ihr zweites Album an. Das kommt dann am 6. November und trägt den Titel Titans of Fire. Bin ich auch schon sehr gespannt drauf, fand auch die erste Scheibe Dying to Live ziemlich cool von Defender. Mal schauen, ob die Jungs dann mit dem zweiten Album dran anknüpfen können. Im November sind wir dann auf jeden Fall schlauer. Ja, und ebenfalls ein neues Album in der Pipeline haben die Essener Shooting Stars von The Night Eternal. Die bringen in 2 Wochen nämlich ihr inzwischen drittes Album Cold Velvet über Metal Blade Records raus. 2 Songs haben The Night Eternal aus dem Album schon veröffentlicht. Der dritte, The Veins of Time, der ist jetzt die Tage ebenfalls rausgekommen. Und ich muss sagen, ich bin ziemlich gespannt auf das Album, so auf den Gesamtsound, auf den Gesamteindruck. Weil ich habe so ein bisschen das Gefühl, dass so der Härtegrad ein bisschen zurückgefahren worden ist. Und dass man auf Cold Velvet jetzt nochmal so ein bisschen mehr noch auf Melancholie und Atmosphäre setzt, was ja bei den Vorgängerplatten auch schon ziemlich stark vertreten war, was ich auch überhaupt nicht schlecht finde, gefallen mir sehr, sehr gut die 3 Vorab-Songs und bin dann eben, wie gesagt, gespannt, wie das dann im Albumkontext alles wirkt. Also alles richtig fein bisher, neuer Song ist auch richtig nice und den hören wir jetzt hier gemeinsam bei Star FM Hellraiser, das sind The Night Eternal mit The Veins of Time.

absoluter Klassiker der Metal-Geschichte, Megadeth, hier bei Star from Hellraiser mit dem Titeltrack von ihrem legendären zweiten Album Peace Sells But Who's Buying. Und die Nummer, die darf natürlich auf keinem Megadeth-Konzert fehlen. Und da kommen nächstes Jahr zum Glück auch nochmal in den Genuss davon. Megadeth, ja, eine der Big Four des amerikanischen Thrash-Metal, eine der vier großen amerikanischen Thrash-Bands neben Metallica, Anthrax und Slayer. Und Megadeth, die sind gerade auf ihrer großen Abschieds-Welttournee, haben dieses Jahr ja auch schon zum Beispiel im Vorprogramm von Iron Maiden in Hannover gespielt und eine Einzelshow in Gelsenkirchen. Und jetzt wurden endlich neue Headliner-Shows von Megadeth angekündigt. Und zwar kommen Megadeth nächstes Jahr auf Europa-Tour und ich finde es richtig geil. Die kommen nicht allein, sondern die haben noch Testament und Black Label Society mit dabei. Ich meine, Testament live immer geil. Und Black Label habe ich tatsächlich noch nie live gesehen. Also könnte ich die auch von der Liste streichen. Insgesamt 4 Deutschland-Shows stehen an. Das Ganze steigt Ende März, Anfang April und zwar in Berlin, München, Düsseldorf und Hamburg. Und bei mir im Freundeskreis, da wird jetzt schon fleißig diskutiert, Mensch, wo gehen wir da denn jetzt hin am besten? München wäre zwar am nächsten für uns, aber ja, im Zenit, da ist der Sound dann manchmal nicht so geil. Oder aber Düsseldorf haben wir überlegt, weil das wäre am grünen Donnerstag, ist am nächsten Tag dann Feiertag. Aber eben stiller Feiertag. Das heißt, hier groß Aftershow-Party machen danach wird vielleicht schwierig. Also wirkliche First-World-Problems, ich weiß. Aber am Ende ist es ja eigentlich nur wichtig, nochmal ein letztes Mal Megadeth zu sehen und zu hören. Und das machen wir jetzt auch. Und zwar habe ich das aktuelle Album, das selbstbetitelte Abschiedsalbum jetzt für dich von Megadeth. Hier bei Star von Hellraiser, das sind Megadeth mit Let There Be Shred.

Und das war Death Metal der alten Schule für dich. Brandneues Album, voller alter Songs hier bei Starfam Hellraiser. Und zwar waren das Left to Die mit Witch of Hell. Und da muss ich kurz ausholen, denn Left to Die ist eigentlich als Tributeband an Chuck Schuldiner und Death gegründet worden. Ja, wollten da vor allem das zweite Death-Album Leprosy nochmal auf die Bühne bringen, um sich auch nochmal so vor Chuck Schuldiner, dem großen Death-Metal-Mastermind, zu verbeugen. Hat auch super funktioniert, live absolut grandiose Band. Und dann haben sich Left to Die gedacht, Mensch, da könnten wir doch eigentlich auch noch ein Album aufnehmen. Und deswegen haben die jetzt alte Demosongs von Death und der Vorgängerband Mantas neu aufgenommen und das Ganze dann unter dem Namen Initio Mortis, also das ist der Albumtitel, veröffentlicht. Ich meine, Initio Mortis, quasi lateinisch für der Beginn des Todes oder eben der Anfang von Death. Ja, macht ja Sinn, wenn man alte Demo-Aufnahmen aus der Frühzeit von Death quasi nochmal neu aufnimmt. Und das kommt richtig gut. Also starke Platte, klar, ist jetzt natürlich nicht so der alte Rumpelsound vom Demo, sondern wirklich gut produziert, ordentlich Druck dahinter bei so ein paar Stellen. Da hat man auch mal, ich sag mal, ein bisschen kreative Freiheiten walten lassen, mal so das eine oder andere Solo geändert, die eine oder andere Leadgitarre anders gemacht. Aber ist ja logisch, ja, man überarbeitet die Songs ja nochmal im Studio. Kommt auf jeden Fall richtig, richtig gut. Und von der Besetzung her passt das Ganze auch. Mit dabei nämlich Rick Ross und Terry Butler, die ja selbst bei Death waren, dann bei Massacre bzw. Obituary noch spielen, also wirkliche Death-Metal-Legenden auch. Und außerdem noch Mitglieder von Gruesome mit dabei, die ja soundmäßig auch ganz, ganz nah an Death dran sind. Also geiles Teil, wenn du auf Oldschool Death Metal stehst, kann ich dir die Platte auf jeden Fall empfehlen. Die macht richtig Laune. Und wenn wir schon beim Death Metal sind, die neue Revel in Flesh, die könnte auch ganz geil werden. Soundtechnisch geht es da natürlich ein bisschen unpolierter und räudiger zu. Klar, wir sprechen hier von schwedischem Death Metal. Der ist traditionell schon etwas räudiger als das amerikanische Pendant. Und Revel in Flesh, die haben zusätzlich auch noch angekündigt, dass sie sich bei ihrer neuen Platte Flesh for the Cult of the Dead, wie sie heißen soll, dann wieder auch so an ihren Frühwerken orientieren wollen. Und klingt auf jeden Fall schon mal sehr geil. Rauskommt das Album dann im September. Einen ersten Vorgeschmack haben Revel in Flesh die Tage auch schon rausgehauen. Finde ich ganz spannend. Priest of Flesh heißt der Song und soll eine Huldigung an die Metal Gods, ja, an die Götter des Heavy Metal sein. Klar, Rede ist natürlich von Judas Priest, aber also viel Priest höre ich aus der Nummer nicht raus. Geil ist sie trotzdem, ja, und da hören wir jetzt auch rein. Das sind Revel in Flesh hier bei Starfam Hellraiser mit Priest of Flesh.

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2: Im Studio Christian Haffmann. Urlaub in Bayern ist in diesem Sommer deutlich teurer als noch vor einem Jahr. Das meldet das Landesamt für Statistik in Fürth. Hotelübernachtungen kosten im Vergleich zum letzten Jahr rund 2,8% mehr. Restaurants und Ferienwohnungen jeweils 1% trotz gesenkter Mehrwertsteuer. Im 10-Jahres-Vergleich sind Speisen und Getränke sogar um 45% teurer geworden. Auslandsurlaub bleibt aber eine teure Alternative. Pauschalreisen kosten seit vor Corona knapp 20% mehr und Flugreisen sind im Jahresvergleich um 5% gestiegen. Das extreme Niedrigwasser sorgt aktuell für große Probleme auf dem Rhein und anderen Wasserstraßen in Deutschland und Europa. Bundesverkehrsminister Bilger hat darüber in Bonn mit Wirtschaftsvertretern, Verbänden und Behörden gesprochen. Um zu helfen, sind mehrere auch kurzfristige Maßnahmen geplant. Thomas Brockt berichtet.
3: Die historisch niedrigen Pegelstände erschweren den Gütertransport auf Rhein, Donau, Elbe und anderen Wasserstraßen. Der Bundesverkehrsminister will deshalb mit den Ländern darüber reden, schnell Ausnahmen vom Sonn- und Feiertag Fahrverbot für Lkw zu genehmigen, also mehr Ware auf die Straße. Und auch die Schiene soll mehr übernehmen, Gespräche mit der Bahn laufen. Aber auch längerfristig sollen Projekte beschleunigt werden, etwa tiefere Fahrrinnen und mehr moderne Schiffe, die auch bei Niedrigwasser noch fahren können.
2: Der Lotto-Jackpot bleibt weiter bei satten 50 Millionen Euro. Den hat nämlich schon wieder keiner geknackt. Inzwischen hat seit 38 Ziehungen niemand die 6 richtigen plus Superzahl getippt. So eine lange Durststrecke gab es seit dem Start der Lotterie 1955 noch nie. Am Samstag wird wieder gezogen, klappt's dann nicht, wächst der Jackpot weiter, klappt's doch, startet der nächste direkt wieder bei 50 Millionen.
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2: Der 1. FC Nürnberg hat die Verträge seiner 3 Vorstände verlängert. Der Aufsichtsrat des Clubs hat die Arbeitspapiere von Nils Rosso, Jotti Chatialexio und Stefan Heim ausgeweitet. Wie lange sie nun laufen, hat der Verein nicht mitgeteilt. Rosso übernimmt künftig zusätzlich das Amt des Vorstandssprechers. Aufsichtsratschef Peter Mayer sprach von signifikanten Fortschritten und einer positiven Entwicklung, die man ausbauen wolle, um die Rückkehr in die Bundesliga wahrscheinlicher zu machen. Soweit das Neueste aus dem Star FM News Center.
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5: Und damit rein in Stunde 2 von Star FM Hellraiser heute Abend. Da habe ich nochmal eine ganz exklusive Nummer aus der Schweiz für dich. Und wir schauen uns mal das Wacken-Liner für nächstes Jahr ein bisschen an. Die ersten Bands sind ja schon raus. Das alles noch diese Stunde. Jetzt erstmal Heavy Metal aus Frankreich für dich. Das sind Animalize mit Samurai de Univers.

Brandneuer Sound aus der Schweiz. Amethyst waren das eben für dich mit Another Time, Another Place. Habe ich dir letzte Woche ja schon vorgestellt. Die brandneue Single von Amethyst gibt's exklusiv nur auf 7-Inch Vinyl zu kaufen. Geiler Song. Ich meine, deswegen habe ich ihn diese Woche auch gleich nochmal gespielt. Und ich habe es letzte Woche ja auch schon kurz angeschnitten. Die B-Seite von dieser 7-Inch Single, von der Another Time, Another Place Single, die enthält ein Cover von China Seas von der alten New Wave of British Heavy Metal Band Alien. Und also das ist wirklich obskurster, früh-80er Underground für Leute, die so ganz, ganz tief drin stecken in der Materie. 3 Demokassetten hat die Band damals rausgebracht, kennt eigentlich keine alte Sau. Ich gebe zu, ich habe die Band vorher selber auch nicht gekannt. Also erst, als dann Amethyst quasi das Cover gemacht haben. Vielen Dank an der Stelle, weil ist eigentlich ziemlich geil. Habe mich mal so ein bisschen auf die Suche gemacht und auf YouTube tatsächlich eins der alten Alien-Demos gefunden. Und das ist auch echt richtig geiles Zeug. Also wenn man eben auf diese Art von obskurem New Wave of British Heavy Metal steht. Aber ich meine, in dem Fall voll mein Ding. Und das Krasseste ist, habe ich dann auf Metal Archives gelesen, China Seas, also die Nummer, die Amethyst gecovert haben, die wurde offiziell nie veröffentlicht. Die ist auf keiner offiziellen Veröffentlichung drauf, also auf keinem von den 3 Demos. Den haben Alien zwar aufgenommen, aber released wurde der Song, wie gesagt, nie. Trotzdem ist die Nummer irgendwie auf YouTube gelandet. Und was ich ja besonders geil finde an der Geschichte, das hat mir der Eldo erzählt, also der Schlagzeuger von Amethyst, die konnten tatsächlich den Sänger von Alien ausfindig machen und haben ihn gefragt, ob er ihnen nicht den Songtext schicken kann, damit da auch wirklich vom Text her alles korrekt gesungen wird. Und also allein, dass er den Text noch irgendwo rumliegen hatte, fand ich schon mal ziemlich cool. Und ich frage mich halt auch, was der sich gedacht hat, als da plötzlich aus der Schweiz so die Anfrage ankam, hey, Alter, wir wollen gerne einen Song von deiner alten Band aus den frühen 80ern covern, hast du mal da den Songtext? Also der wird sich wahrscheinlich auch gefreut haben und ist auch ein richtig geiler Song. Also sowohl im Original als auch in der Version von Amethyst, und die Amethyst-Version, die hören wir jetzt hier natürlich bei Starfam Hellraiser. Das sind Amethyst mit China Seas.

Und die kannst du dieses Wochenende live erleben. Sacred Reich, hier eben gehört bei Starfam Hellraiser mit Surf Nicaragua. Die spielen jetzt nämlich am Wochenende auf dem Partisan Festival. Ging ja heute schon los. Sacred Reich dann morgen auf dem Partisan, so dem größten deutschen Extrem-Metal-Festival. Sind noch ein paar Kumpels von mir da und habe auch überlegt, ob ich hinfahre, aber an diesem Wochenende, da musst du dich wirklich, also jetzt nicht vier teilen, aber drei teilen zumindest. Partisan ist, dann startet morgen noch das Voidfest im Bayerischen Wald, spielen unter anderem Girl School und außerdem das Kid Legions in Geiselwind und da freue ich mich persönlich schon tierisch drauf. Dreiviertel Stunde mit dem Auto von mir weg, absolutes Hammer-Line-Up. Also es wird richtig geil. Ich meine, allein Saxon und Sabotage als Headliner, außerdem noch mit dabei Crimson Glory, Metal Church, die sind live immer geil. Leather Nun, auch noch nie live gesehen, die spielen ihre einzige europäische Reunion-Show auf dem Festival und natürlich auch ein Haufen geiler, junger Oldschool-Metal-Bands mit dabei. Ich meine, ich mache mir vor so einem Festival immer eine Liste mit Bands, wo ich sage, okay, die will ich auf jeden Fall sehen. Okay, bei der Band kann ich mal Pause machen, Leute treffen, Bier trinken, ein bisschen quatschen, solche Sachen. Aber das wird echt schwer jetzt am Wochenende, weil also auch die unteren Reihen, die sind richtig stark besetzt. Riot City aus Kanada, richtig, richtig geiler Speed Metal. Hunger aus Spanien, ganz frische, junge Band, auf die bin ich auch sehr, sehr gespannt. Die machen den Opener am Samstag direkt. Trovao aus Brasilien, die hat mir der Jake, der Leadgitarrist,

Halloween, hier bei Starfim Hellraiser mit I Want Out. Spielen ja nächste Woche dann als Headliner auf dem Summer Breeze Festival und nächstes Jahr dann auf dem Wacken Open Air. Da wurden ja jetzt auch schon die ersten Bands bekannt gegeben und da muss ich sagen, so als Oldschool-Metal-Fan zeigt mich das Line-Up jetzt noch nicht so wirklich an. Ja, Five Finger Death Punch und Electric Callboy noch als Headliner bestätigt, ist beides jetzt nicht so ganz meine Baustelle, sage ich mal. Dazu Five Finger Death Punch ja auch noch große Trump-Supporter. Es hat auch immer so ein bisschen ein Geschmäckle, sag ich mal. Aber sind dann doch so ein paar spannende Bands mit dabei. Halloween, wie gesagt, Hammerfall mit einer Glory to the Brave Show. Das macht Hammerfall dann auch wieder interessant. Overkill, Metal Church, Primordial, Napalm Death, UDO noch mit dabei. Und ich meine, es kommen ja noch ein Haufen Bands. Also kann sich schon noch verbessern. Bin auch gespannt, wie lange es dauern wird, bis Wacken dann dieses Mal ausverkauft sein wird, beziehungsweise ob sie es überhaupt schaffen. Das war ja so die letzten Jahre auch immer wieder Thema, dass es nicht mehr ganz so schnell geht wie früher. Wir werden sehen, wie sich das entwickelt, aber nicht heute, weil für heute neigt sich Starfim Hellraiser wieder dem Ende zu. Ich bin raus, nächste Woche ist dann wieder Jakob Kranz an der Reihe mit seiner Heavy Hour. Dir noch einen schönen Abend und vielleicht sieht man sich am Wochenende ja auf dem Kid Legions in Geiselwind. In diesem Sinne, see you in Hell, my friend.

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1: Im Studio Christian Haffmann. Urlaub in Bayern ist in diesem Sommer deutlich teurer als noch vor einem Jahr. Das meldet das Landesamt für Statistik in Fürth. Hotelübernachtungen kosten im Vergleich zum letzten Jahr rund 2,8% mehr. Restaurants und Ferienwohnungen jeweils 1% trotz gesenkter Mehrwertsteuer. Im 10-Jahres-Vergleich sind Speisen und Getränke sogar um 45% teurer geworden. Auslandsurlaub bleibt aber eine teure Alternative. Pauschalreisen kosten seit vor Corona knapp 20% mehr und Flugreisen sind im Jahresvergleich um 5% gestiegen. Das extreme Niedrigwasser sorgt aktuell für große Probleme auf dem Rhein und anderen Wasserstraßen in Deutschland und Europa. Bundesverkehrsminister Bilger hat darüber in Bonn mit Wirtschaftsvertretern, Verbänden und Behörden gesprochen. Um zu helfen, sind mehrere auch kurzfristige Maßnahmen geplant. Thomas Brockt berichtet.
2: Die historisch niedrigen Pegelstände erschweren den Gütertransport auf Rhein, Donau, Elbe und anderen Wasserstraßen. Der Bundesverkehrsminister will deshalb mit den Ländern darüber reden, schnell Ausnahmen vom Sonn- und Feiertag Fahrverbot für Lkw zu genehmigen, also mehr Ware auf die Straße. Und auch die Schiene soll mehr übernehmen, Gespräche mit der Bahn laufen. Aber auch längerfristig sollen Projekte beschleunigt werden, etwa tiefere Fahrrinnen und mehr moderne Schiffe, die auch bei Niedrigwasser noch fahren können.
1: Der Lotto-Jackpot bleibt weiter bei satten 50 Millionen Euro. Den hat nämlich schon wieder keiner geknackt. Inzwischen hat seit 38 Ziehungen niemand die 6 richtigen plus Superzahl getippt. So eine lange Durststrecke gab es seit dem Start der Lotterie 1955 noch nie. Am Samstag wird wieder gezogen, klappt's dann nicht, wächst der Jackpot weiter, klappt's doch, startet der nächste direkt wieder bei 50 Millionen.
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1: Der 1. FC Nürnberg hat die Verträge seiner 3 Vorstände verlängert. Der Aufsichtsrat des Clubs hat die Arbeitspapiere von Nils Rosso, Jotti Chatti-Alexio und Stefan Heim ausgeweitet. Wie lange sie nun laufen, hat der Verein nicht mitgeteilt. Rosso übernimmt künftig zusätzlich das Amt des Vorstandssprechers. Aufsichtsratschef Peter Mayer sprach von signifikanten Fortschritten und einer positiven Entwicklung, die man ausbauen wolle, um die Rückkehr in die Bundesliga wahrscheinlicher zu machen. Soweit das Neueste aus dem StarFM News Center.
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2: Im Studio Christian Haffmann. Das Robert-Koch-Institut schätzt, in Bayern sind dieses Jahr schon rund 1290 Menschen an Hitzefolgen gestorben, mehr als doppelt so viele wie im gesamten letzten Jahr. Und das, obwohl die Zahlen nur bis Ende Juli reichen. Besonders ältere Menschen trifft es. Der Einzelhändler Woolworth ruft 4 Spielzeugprodukte zurück. Es geht um Stretchy Sand in Watermelon und Blueberry, eine 12 cm Stretch-Maus und einen Stretchy-Soldaten. Der Grund? Der verarbeitete Sand könnte mit Asbest verunreinigt sein. Betroffen sind alle Packungen, nicht nur eine bestimmte Charge, und zwar bundesweit. Die Europäische Fußballunion UEFA droht der FIFA weiter mit einem WM-Boykott. Grund ist der gescheiterte Investorendeal von FIFA-Präsident Infantino. Er wollte ja Anteile an Premium-Wettbewerben verkaufen. Zwar hat Infantino den Plan zurückgezogen, doch das reicht der UEFA nicht. Das Vertrauen in ihn sei verloren, hieß es. Soweit der Star-FM-Nachrichten-Überblick.
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1: Im Studio Christian Haffmann. Das Robert-Koch-Institut schätzt, in Bayern sind dieses Jahr schon rund 1290 Menschen an Hitzefolgen gestorben, mehr als doppelt so viele wie im gesamten letzten Jahr. Und das, obwohl die Zahlen nur bis Ende Juli reichen. Besonders ältere Menschen trifft es. Der Einzelhändler Woolworth ruft 4 Spielzeugprodukte zurück. Es geht um Stretchy Sand in Watermelon und Blueberry, eine 12 cm Stretch-Maus und einen Stretchy-Soldaten. Der Grund? Der verarbeitete Sand könnte mit Asbest verunreinigt sein. Betroffen sind alle Packungen, nicht nur eine bestimmte Charge, und zwar bundesweit. Die Europäische Fußballunion UEFA droht der FIFA weiter mit einem WM-Boykott. Grund ist der gescheiterte Investorendeal von FIFA-Präsident Infantino. Er wollte ja Anteile an Premium-Wettbewerben verkaufen. Zwar hat Infantino den Plan zurückgezogen, doch das reicht der UEFA nicht. Das Vertrauen in ihn sei verloren, hieß es. Soweit der Star-FM-Nachrichten-Überblick.
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Brian Fallon hat die richtige Medizin gefunden. Gute Musik. Neben The Gaslight Anthem ist er endlich auch wieder mit seiner Band Painkillers zu hören. Im September gibt's das neue Album und hier das Titelstück daraus in der Star FM Playlist. Brian Fallon and the Painkillers mit Not Bad for New Jersey. 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
1: Im Studio Christian Haffmann. Das Robert-Koch-Institut schätzt, in Bayern sind dieses Jahr schon rund 1290 Menschen an Hitzefolgen gestorben, mehr als doppelt so viele wie im gesamten letzten Jahr. Und das, obwohl die Zahlen nur bis Ende Juli reichen. Besonders ältere Menschen trifft es. Der Einzelhändler Woolworth ruft 4 Spielzeugprodukte zurück. Es geht um Stretchy Sand in Watermelon und Blueberry, eine 12 cm Stretch-Maus und einen Stretchy-Soldaten. Der Grund? Der verarbeitete Sand könnte mit Asbest verunreinigt sein. Betroffen sind alle Packungen, nicht nur eine bestimmte Charge, und zwar bundesweit. Die Europäische Fußballunion UEFA droht der FIFA weiter mit einem WM-Boykott. Grund ist der gescheiterte Investorendeal von FIFA-Präsident Infantino. Er wollte ja Anteile an Premium-Wettbewerben verkaufen. Zwar hat Infantino den Plan zurückgezogen, doch das reicht der UEFA nicht. Das Vertrauen in ihn sei verloren, hieß es. Soweit der Star-FM-Nachrichten-Überblick.
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1: Im Studio Christian Haffmann. Das Robert-Koch-Institut schätzt, in Bayern sind dieses Jahr schon rund 1290 Menschen an Hitzefolgen gestorben. Mehr als doppelt so viele wie im gesamten letzten Jahr. Und das, obwohl die Zahlen nur bis Ende Juli reichen. Besonders ältere Menschen trifft es. Der Einzelhändler Woolworth ruft 4 Spielzeugprodukte zurück. Es geht um Stretchy Sand in Watermelon und Blueberry, eine 12 cm Stretch-Maus und einen Stretchy-Soldaten. Der Grund? Der verarbeitete Sand könnte mit Asbest verunreinigt sein. Betroffen sind alle Packungen, nicht nur eine bestimmte Charge, und zwar bundesweit. Die Europäische Fußballunion UEFA droht der FIFA weiter mit einem WM-Boykott. Grund ist der gescheiterte Investorendeal von FIFA-Präsident Infantino. Er wollte ja Anteile an Premium-Wettbewerben verkaufen. Zwar hat Infantino den Plan zurückgezogen, doch das reicht der UEFA nicht. Das Vertrauen in ihn sei verloren, hieß es. Soweit der Star-FM-Nachrichten-Überblick.
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